0: mit. Zuletzt standen unter anderem Kaufland und IKEA im Mittelpunkt. Staualarm auf Autobahnen. Mit Bremen, Niedersachsen, Sachsen, Sachsen-Anhalt, Schleswig-Holstein und Thüringen starten die nächsten Bundesländer in die Sommerferien. Die Autoclubs ACE und ADAC rechnen mit der nächsten großen Reisewelle. Schon ab dem Mittag kann es voll werden.
1: Von den Küsten zu den Alpen bis runter zum Mittelmeer. Ohne Stau kommt an diesem Wochenende keiner durch, warnt der ADAC. Für den Nachmittag bis in den Abend hinein dürften Autofahrer viel Geduld brauchen. Neben dem Feierabendverkehr sorgen auch die mehr als 1000 Dauerbaustellen für Probleme. Hinzu kommen zusätzliche Sperrungen, etwa durch Blow-ups durch die Hitzewelle von letzter Woche. Ähnlich kritisch sehen die Autoclubs die Lage morgen Vormittag. Erst für Sonntag rechnen ADAC und ACE mit einer entspannteren Situation. Tanja Wagner, Nachrichtenredaktion.
0: Zum Fußball. Europameister Spanien steht bei der WM im Achtelfinale. Das Team gewann in Los Angeles 3:0 gegen Österreich. Spanien trifft im Achtelfinale entweder auf Portugal oder Kroatien.
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0: Zum Wetter, die aktuelle Vorhersage des Deutschen Wetterdienstes. Meist ist der Himmel klar oder locker bewölkt. Im Nordwesten Richtung Osten und Südosten ziehen vereinzelt leichte Schauer durch. An den Küsten bleibt es recht windig, teilweise auch stürmisch. Den Tag über an den Alpen und im Vorland stark bewölkt und etwas Regen, der später nachlässt. Auch im Norden und Osten ein paar Schauer. Sonst verbreitet trocken. Am sonnigsten wird es im Süden und Südwesten. Die Temperatur steigt auf 18 bis 28 Grad.
2: Das waren die Nachrichten.

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1: Ich bin Katrin Müller. Nach monatelangem Ringen hat sich die Bundesregierung auf eine Steuerreform geeinigt. Entlastet werden sollen kleine und mittlere Einkommen. Mehr Steuern soll im Gegenzug bezahlen, wer besonders viel verdient. Bundeskanzler Friedrich Merz sieht darin einen wichtigen Baustein beim Weg aus der Krise. Wirtschaftsverbände und Opposition sind dagegen wenig begeistert.
2: Eine Familie mit zwei Kindern und einem Jahreseinkommen von 60.000 Euro soll durch die Reform 600 Euro pro Jahr mehr übrig behalten, auch durch mehr Kindergeld. 10 Milliarden Euro kostet das unterm Strich, finanziert durch höhere Steuersätze für Spitzenverdiener, mehr Steuern auf Minijobs und dass Handwerkerrechnungen weniger stark von der Steuer abgesetzt werden können. Diese Reform ist viel zu klein und bringt letztlich nichts, sind sich Steuerzahlerbund, AfD und Grüne einig. Jan-Henner Reitze, Berlin.
1: Zum ersten Mal seit Mai hat Superbenzin der Sorte E10 im bundesweiten Tagesschnitt wieder mehr als 2 Euro gekostet. Am Dienstag, direkt nach dem Ende des Tankrabatts, schlug ein Liter des Kraftstoffs im Schnitt mit gut 2 Euro zu Buche. Das hat der ADAC jetzt mitgeteilt.
3: Auch wenn es nur 17 Cent pro Liter waren, die der Tankrabatt ausgemacht hat, dass jetzt wieder eine 2 vor dem Komma steht, ist bitter für Autofahrer. Im Vergleich zu Dienstag stiegen die Preise für E10 damit nach dem Tankrabatt um gut 9, Diesel um 10 Cent. Das ist zwar deutlich weniger als der weggefallene Steuerrabatt, allerdings hatten die Preise auch schon vorher zugelegt. Diana Kramer, Nachrichtenredaktion.
1: Die Gewerkschaft Verdi ruft in den laufenden Tarifverhandlungen im Handel wieder zu bundesweiten Warnstreiks auf. In Dortmund, Berlin, Wiesbaden, Hannover, Oldenburg, Braunschweig und Hamburg sind den Tag über zentrale Streikkundgebungen geplant. Welche Handelsunternehmen bestreikt werden, teilte Verdi nicht mit. Zuletzt standen unter anderem Kaufland und IKEA im Mittelpunkt. Die Auswirkungen der Ausstände bleiben für Kunden häufig überschaubar. Zum Sport. Nach dem WM aus der deutschen Nationalmannschaft soll die DFB-Spitze laut einem Medienbericht Julian Nagelsmann den Rücktritt nageln.

0: gelegt haben. Die Bild berichtet über ein mehrstündiges Gespräch des Bundestrainers mit den Spitzenfunktionären des Verbands. Nagelsmann habe sich demnach Bedenkzeit erbeten. Der Deutsche Fußballbund äußerte sich dazu bislang nicht. Und bei der WM hat das Europameister Spanien ins Achtelfinale geschafft. Das Team gewann in Los Angeles 3:0 gegen Österreich.
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0: Zum Wetter, die aktuelle Vorhersage des Deutschen Wetterdienstes. Meist ist der Himmel klar oder locker bewölkt. Im Nordwesten Richtung Osten und Südosten ziehen vereinzelt leichte Schauer durch. An den Küsten bleibt es recht windig, teilweise auch stürmisch. Den Tag über an den Alpen und im Vorland stark bewölkt und etwas Regen, der später nachlässt. Auch im Norden und Osten ein paar Schauer. Sonst verbreitet trocken. Am sonnigsten wird es im Süden und Südwesten. Die Temperatur steigt auf 18 bis 28 Grad.
1: Das waren die Nachrichten.

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1: Ich bin Katrin Müller. Arbeitsverträge sollen länger befristet werden dürfen, Regeln zum Kündigungsschutz werden gelockert. Das sind Teile der Reformen, auf die sich Union und SPD geeinigt haben. Außerdem will die Bundesregierung Regelungen zu Krankschreibungen verschärfen. Wer sich krank meldet, soll schon ab dem ersten Tag eine Bescheinigung vom Arzt vorlegen. Die Krankschreibung per Telefon fällt weg. Ärztevertreter und Opposition sind empört.
2: Wer hustet, gehört ins Bett und nicht ins Wartezimmer einer Arztpraxis, um sich krankschreiben zu lassen. Ob Kassenärztliche Bundesvereinigung, Hausärzteverband oder Grüne und Linkspartei, die offizielle Krankschreibung ab dem ersten statt wie bisher ab dem vierten Krankheitstag wird als Schikane kritisiert. Geändert werden soll die Vorgabe dazu im Entgeltfortzahlungsgesetz. Arbeitgebern und Gewerkschaften die Möglichkeit bleiben, etwa in Tarifverträgen weiter die alte Regelung zu vereinbaren. Unklar ist noch, ab wann die Änderung genau greifen soll. Jan-Henner Reitze, Berlin.
1: Die Gewerkschaft Verdi ruft in den laufenden Tarifverhandlungen im Handel auch heute wieder zu bundesweiten Warnstreiks auf. In Dortmund, Berlin, Wiesbaden, Hannover, Oldenburg, Braunschweig und Hamburg sind demnach zentrale Streikkundgebungen geplant. Welche Handelsunternehmen bestreikt werden, teilte Verdi nicht mit. Zuletzt standen unter anderem Kaufland und IKEA im Mittelpunkt. Staualarm auf Autobahnen. Mit Bremen, Niedersachsen, Sachsen, Sachsen-Anhalt, Schleswig-Holstein und Thüringen starten die nächsten Bundesländer in die Sommerferien. Die Autoclubs ACE und ADAC rechnen mit der nächsten großen Reisewelle. Schon ab dem Mittag kann es voll werden.
3: Von den Küsten zu den Alpen bis runter zum Mittelmeer. Ohne Stau kommt an diesem Wochenende keiner durch, warnt der ADAC. Für den Nachmittag bis in den Abend hinein dürften Autofahrer viel Geduld brauchen. Neben dem Feierabendverkehr sorgen auch die mehr als 1000 Dauerbaustellen für Probleme. Hinzu kommen zusätzliche Sperrungen, etwa durch Blow-ups durch die Hitzewelle von letzter Woche. Tanja Wagner, Nachrichtenredaktion.
1: Zum Fußball. Bei der WM hat sich Portugal gegen Kroatien mit 2:1 durchgesetzt und steht im Achtelfinale. Dort trifft das Team auf Europameister Spanien. Die Spanier hatten im 16. Finale zuvor 3:0 gegen Österreich gewonnen.
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1: Zum Wetter, die aktuelle Vorhersage des Deutschen Wetterdienstes. Meist ist der Himmel klar oder locker bewölkt. Im Nordwesten Richtung Osten und Südosten ziehen vereinzelt leichte Schauer durch. An den Küsten bleibt es recht windig, teilweise auch stürmisch. Den Tag über an den Alpen und im Vorland stark bewölkt und etwas Regen, der später nachlässt. Auch im Norden und Osten ein paar Schauer. Sonst verbreitet trocken. Am sonnigsten wird es im Süden und Südwesten. Die Temperatur steigt auf 18 bis 28 Grad.

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1: Ich bin Katrin Müller. Mit Steuerentlastungen von 10 Milliarden Euro, flexibleren Arbeitsverträgen und massivem Abbau von Bürokratie wollen Union und SPD Deutschland aus der Krise führen. Im Koalitionsausschuss verständigten sich die Spitzen der Regierungsparteien auf ein Reformpaket mit 34 Punkten, das auch die bereits in die Wege geleiteten Reformen in den Bereichen Rente und Gesundheit umfasst. Kanzler Friedrich Merz hat dazu im ZDF Stellung bezogen.
2: Wir haben damit einen Kompromiss gemacht. Das haben ja auch viele gesagt, die in diesem Bereich verdienen. Macht das, das können wir bezahlen. Wir entlasten dafür die unteren und mittleren Einkommen.
1: Merz hofft, dass die Konjunktur auch durch die Reformen wieder Fahrt aufnimmt und das Wachstum im kommenden Jahr mehr als 1% beträgt. Der Deutsche Wetterdienst hat den vorläufigen Temperaturrekord der jüngsten Hitzewelle nach oben korrigiert. Demnach wurden am vergangenen Samstag in Möckern-Drewitz in Sachsen-Anhalt 41,8 Grad gemessen und damit 0,1 Grad mehr als zunächst im brandenburgischen Koschen-Neiße-Münde. Grund ist nach Angaben des DWD eine nachträglich entdeckte Messlücke. Das Aus von Julian Nagelsmann als Bundestrainer der Fußballnationalmannschaft rückt offenbar näher. Wie die Bild berichtet, soll die DFB-Spitze Nagelsmann in einer dreistündigen Sitzung in Frankfurt einen Rücktritt nahegelegt haben. Das DFB-Team war bei der WM Anfang der Woche im 16. Finale an Paraguay gescheitert.
3: Julian Nagelsmann soll sich Bedenkzeit erbeten haben, aber alles klingt danach, als ob seine Ablösung beschlossene Sache ist. Das meldet auch die Frankfurter Rundschau. Angeblich soll bis zum Wochenende alles durch sein. Vom DFB kam bisher keine Erklärung dazu. Nagelsmanns Vertrag läuft noch bis 2028. Als möglicher Nachfolger wird ja Jürgen Klopp heiß gehandelt. Thomas Thonfeld, Sportredaktion.
1: Bei der WM hat sich Portugal gegen Kroatien mit 2:1 durchgesetzt und steht damit im Achtelfinale. Dort trifft das Team auf Europameister Spanien. Die Spanier hatten im 16. Finale zuvor 3:0 gegen Österreich gewonnen. Zum Tennis. Alexander Zverev steht beim Tennisturnier in Wimbledon in der 3. Runde. Der French Open-Sieger gewann gegen den Franzosen Valentin Royer in 3 Sätzen. Ebenfalls weiter ist Jan-Lennard Struff. Er setzte sich in 5 Sätzen gegen den US-Amerikaner Brandon Nakashima durch.
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1: Zum Wetter, die aktuelle Vorhersage des Deutschen Wetterdienstes. Meist ist der Himmel klar oder locker bewölkt. Im Nordwesten Richtung Osten und Südosten ziehen vereinzelt leichte Schauer durch. An den Küsten bleibt es recht windig, teilweise auch stürmisch. Den Tag über an den Alpen und im Vorland stark bewölkt und etwas Regen, der später nachlässt. Auch im Norden und Osten ein paar Schauer. Sonst verbreitet trocken. Am sonnigsten wird es im Süden und Südwesten. Die Temperatur steigt auf 18 bis 28 Grad.
0: Das waren die Nachrichten.

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1: Ich bin Diana Kramer. Arbeitsverträge sollen länger befristet werden dürfen, Regeln zum Kündigungsschutz werden gelockert. Das sind Teile der Reformen, auf die sich Union und SPD geeinigt haben. Außerdem will die Bundesregierung Regelungen zu Krankschreibungen verschärfen. Wer sich krank meldet, soll schon ab dem ersten Tag eine Bescheinigung vom Arzt vorlegen. Die Krankschreibung per Telefon fällt weg. Ärztevertreter und Opposition sind empört.
2: Wer hustet, gehört ins Bett und nicht ins Wartezimmer einer Arztpraxis, um sich krankschreiben zu lassen. Ob Kassenärztliche Bundesvereinigung, Hausärzteverband oder Grüne und Linkspartei, die offizielle Krankschreibung ab dem ersten statt wie bisher ab dem vierten Krankheitstag wird als Schikane kritisiert. Geändert werden soll die Vorgabe dazu im Entgeltfortzahlungsgesetz. Arbeitgebern und Gewerkschaften die Möglichkeit bleiben, etwa in Tarifverträgen weiter die alte Regelung zu vereinbaren. Unklar ist noch, ab wann die Änderung genau greifen soll. Jan-Henner Reitze, Berlin.
1: Mit Bremen, Niedersachsen, Sachsen, Sachsen-Anhalt, Schleswig-Holstein und Thüringen starten heute die nächsten Bundesländer in die Sommerferien. Die Autoclubs ACE und ADAC rechnen schon ab dem Mittag mit der nächsten großen Reisewelle.
3: Von den Küsten zu den Alpen bis runter zum Mittelmeer. Ohne Stau kommt an diesem Wochenende keiner durch, warnt der ADAC. Für den Nachmittag bis in den Abend hinein dürften Autofahrer viel Geduld brauchen. Neben dem Feierabendverkehr sorgen auch die mehr als 1000 Dauerbaustellen für Probleme. Hinzu kommen zusätzliche Sperrungen, etwa durch Blow-ups durch die Hitzewelle von letzter Woche. Ähnlich kritisch sehen die Autoclubs die Lage morgen Vormittag. Erst für Sonntag rechnen ADAC und ACE mit einer entspannteren Situation. Tanja Wagner, Nachrichtenredaktion.
1: Im Tarifstreit des Handels ruft die Gewerkschaft Verdi erneut zu bundesweiten Warnstreiks auf. Betroffen sein können unter anderem Supermärkte, Möbelhäuser und andere Einzelhändler. Verdi fordert für die Beschäftigten 7% mehr Lohn, mindestens aber 225 Euro im Monat. Die Arbeitgeber verweisen darauf, dass die Versorgung der Kunden trotz der Streiks gesichert sei. Zum Fußball. Bei der Weltmeisterschaft hat sich Portugal gegen Kroatien mit 2:1 durchgesetzt und steht im Achtelfinale. Dort trifft das Team auf Europameister Spanien. Die Spanier hatten im 16. Finale zuvor 3:0 gegen Österreich gewonnen.
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4: 13 Grad haben wir im Moment auf dem Thermometer in Ostgroßefehn, 14 haben wir in Gandersum und 17 in Westermarsch. Dazu ist es heute meistens bewölkt mit Sonnenschein, aber auch mal vereinzelt mit Regenschauern. Und wir kriegen dazu Top-Temperaturen bis 21 Grad. Vor einer Woche war noch Hochsommer, da mussten wir richtig schwitzen. Heute sind die Temperaturen da ganz angenehm und auch am Wochenende bleibt es so. Auch am Samstag, also morgen, ziehen dichte Wolkenfelder auf, ziehen da immer mal wieder Regenschauer über uns hinweg. Aber die Sonne soll auch noch mal rauskommen. Zwischendurch bei Temperaturen um 22 Grad. Der Sonntag ist dann auch meist

0: Wechselhaft mit Regen, aber auch wieder zwischendurch mit ein bisschen Sonnenschein.
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0: Moin Autofahrer, um kurz nach 6 Uhr ist noch alles ruhig auf den Straßen und ist bisher noch kein Blitzer und auch noch keine Verkehrsbehinderung bekannt. Sehen Sie da aber etwas auf Ihrem Weg, sagen Sie eben Bescheid und rufen Sie mich an hier oben auf der Brücke. 04921 586 111, das ist die Radio Ostfriesland Hotline. 04921 586 111. Ich wünsche eine gute Fahrt.
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0: Gemütlich schippern wir dem Wochenende hingegen hinein, geht's in diesen Freitag gleich mit Musik von den Bee Gees. Die haben wir mit Tragedy, davor noch Phil Collins, You'll Be In My Heart. Und wir starten in den Tag jetzt mit Herman's Hermits und No Milk Today. Ich bin Captain Frieling, volle Kraft voraus.
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0: Die Bee Gees sind das bei Radio als Freestyle und Tragedy. 16 Minuten nach 6 haben wir es, 6.16 Uhr. Gemeinsam schippern wir in den Freitag hinein. Ich wünsche Ihnen einen wunderschönen guten Morgen. Und vor allen Dingen lassen Sie sich nicht stressen. Ganz gemütlich geht's in den neuen Tag auf dem Weg in Richtung Wochenende. Denn falls Sie jetzt gerade erst wach geworden sein sollten, erstmal schön ausstrecken. Und dann geht's rein in den Freitag. Wunderschönen guten Morgen.
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Let's Spend the Night Together, die Rolling Stones bei Radio aus Friesland. Und gleich um 6:30 Uhr die ersten News aus der Radio aus Friesland Nachrichtenredaktion. Hallo.

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2: 6.30 Uhr haben wir es jetzt, genau, 6:30.
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3: Mit Volrad Janssen, guten Morgen. Tödlicher Arbeitsunfall. Mann fällt durch Hallendach. Bei einem Arbeitsunfall in Wiesmoor ist ein Mann durch ein Dach einer landwirtschaftlichen Halle etwa 8 Meter in die Tiefe gestürzt. Nach Angaben der Polizei arbeitete der 52-Jährige auf dem Dach, als es zu dem Unfall kam. Er stürzte durch eine Lichtplatte. Rettungskräfte reanimierten den Mann und brachten ihn in ein Krankenhaus, wo er später seinen schweren Verletzungen erlag. Die Polizei hat die Ermittlungen zur Unfallursache aufgenommen. Auch das Gewerbeaufsichtsamt wurde informiert. Weitere Meldungen aus Ostfriesland im Überblick. Durchsuchungen wegen Drogenhandels. Ermittler haben 4 Objekte im Stadtgebiet Aurich und der Samtgemeinde Holtriem durchsucht. Dabei ging es um gewerbsmäßigen Handel mit Cannabis, so Polizei und Staatsanwaltschaft. Die Ermittlungen richten sich gegen einen 34-jährigen Mann und eine 29 Jahre alte Frau. Sie sollen die Drogen über sogenannte Snackautomaten überregional zum Verkauf angeboten haben. Bei den Durchsuchungen wurden knapp 3 Kilogramm verkaufsbereite Cannabisprodukte mit einem Verkaufswert von 38.000 Euro beschlagnahmt. Die Ermittlungen dauern an. Leer findet Standort für Feuerwehrneubau. Das neue Feuerwehrhaus der Stadt Leer soll bei den berufsbildenden Schulen an der Bundesstraße 436 entstehen. Die Fläche gehöre der Stadt und sei ideal, hieß es aus dem Rathaus. Das Grundstück biete sowohl für die Anfahrt der Einsatzkräfte als auch für eine schnelle Ausfahrt zu Einsätzen optimale Voraussetzungen. Das jetzige Feuerwehrhaus auf der Nesse genügt nicht mehr den Anforderungen. Es fehlt unter anderem an Duschen und Umkleideräumen. 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
2: Im Moment ist es doch recht frisch, so eine kleine Übergangsjacke würde ich schon empfehlen, wenn Sie jetzt gleich los müssen. 13 Grad haben wir zum Beispiel gerade auf dem Thermometer in Völlen. In Kirchdorf liegen wir bei 15 Grad und in Norddeich haben wir 16 Grad. Dazu gibt es heute wechselnd bewölkten Himmel. Es gibt vereinzelt mal Regen, aber auch immer wieder einmal Sonnenschein. Und die höchste Temperatur liegt bei 21 Grad. Morgen am Samstag ziehen dann auch dichte Wolken über Ostfriesland hinweg. Mal wieder regnet es mal und wir kriegen bis 22 Grad. Und auch am Sonntag bleibt es meistens wechselhaft mit Regen, aber auch immer mal wieder mit ein bisschen Sonnenschein.
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2: Moin Autofahrer, um kurz nach 6:30 geht der Blick auf die Straße schnell. Da haben wir gerade nichts zu melden. Sehen Sie auf Ihrem Weg einen Blitzer oder eine Verkehrsbehinderung, rufen Sie mich eben an, bitte. 04921 586 111. Das ist die Radio Ostfriesland Hotline, ganz einfach zu merken. 04921 586 111. Ich wünsche eine gute Fahrt, kommen Sie gut an.

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0: Want to make her happy mit Marc bei Radio Ostfriesland. 7:08 haben wir es. 6:38. Ich wünsche Ihnen einen ganz entspannten Start in diesen Freitag hinein. Wir schippern in Richtung Wochenende und auch heute wieder mit dem Neuesten aus Ostfrieslands Polizeidienststellen. 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
2: Mordorf. Eine 22-Jährige hat auf dem grünen Weg die Kontrolle über ihr Auto verloren. Der Wagen landet im Straßengraben. Die Frau und ihr ebenfalls 22 Jahre alter Beifahrer wurden leicht verletzt und in ein Krankenhaus gebracht. Der Schaden liegt bei etwa 5.000 Euro. Umlängen. Unbekannte sind im Ankaufweg in ein Wohnhaus eingestiegen. Sie machten Beute in dreistelliger Höhe. Hinweise nimmt die Polizei entgegen. Norden. Eine 59-Jährige ist beim Einkaufen in einem Geschäft in der Osterstraße bestohlen worden. Unbekannte stahlen ihr die Geldbörse aus der Handtasche. Die Polizei ermittelt. Südbruckmannland. In der Herrenhüttener Straße ist eine Gartenhütte abgebrannt. Das Feuer beschädigte auch ein Wohnhaus und einen Zaun. Die Brandursache wird noch ermittelt.
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0: Musik von der SOS-Band bei Radio aus Friesland ist das The Finest. Und damit haben wir es jetzt für 6.51 Uhr, ganz genau 9 vor 7.
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2: Moin miteinander, ich bin Manuela Stadtlander-Lüschen aus Wiesmoor. Vor mir auf dem Tisch liegt eine Trauerkarte, seit Tagen ohne Text. Mir fehlen die Worte, was soll ich schreiben? Aus Erfahrung weiß ich, dass die üblichen Sprüche in einer akuten Situation nicht treffen. Mir jedenfalls erging es so. Und so guckt mich die leere Seite fordernd an. Meine Gedanken gehen immer wieder zu der noch jungen Frau, die um ihren Mann trauert. Was könnte ihr Herz stärken? Und dann erinnere ich mich unvermittelt an ein Gedicht von Theodor Fontane. Na, eigentlich nur noch an einen Satz. Dort heißt es, und es kommt ein anderer Tag. Ich finde im Netz das entsprechende Gedicht. Es hat die Überschrift Trost. Der Schlussgedanke geht so. Harre, hoffe, nicht vergebens zählest du der Stunde Schlag. Wechsel ist das Los des Lebens und es kommt ein anderer Tag. Genau das ist es, das kann ich unterschreiben. Das habe ich damals gehofft, konnte es damals nicht fühlen, aber es ist so gekommen. Irgendwann kam ein anderer Tag. Die Bibel nennt es, alles hat seine Zeit. Und ja, es kommt ein anderer Tag. Ein gesegnetes Wochenende.
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0: Gilbert O'Sullivan ist das bei Radio Ostfriesland. What's in a Kiss? Und damit ist es 6:04 geworden. 6:56 Uhr. Und da schauen wir mal eben schnell auf den Radio Ostfriesland Verkehrsservice. Immer aktuell mit einer Meldung für alle auf der Autobahn 31 Emden Richtung Leer. Vorsicht bitte, in Höhe Riepe gibt es Gefahr durch Gegenstände auf der Fahrbahn. Fahren Sie da bitte besonders vorsichtig. Gegenstände auf der A31 Emden Richtung Leer in Höhe von Riepe.
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0: dem Wohlstand einer Gesellschaft mit sehr viel Sozialpolitik, sagen, wir müssen jetzt Veränderungen haben, damit vieles so bleibt, wie wir es in den letzten Jahrzehnten erarbeitet haben.
1: Bundeskanzler Merz. Kritik gibt es vor allem an den Plänen, die Regelungen für Krankschreibungen zu verschärfen. Beschäftigte sollen künftig schon ab dem ersten Tag eine Bescheinigung vom Arzt vorlegen. 5 Jahre nach dem europaweiten Verbot von Einwegplastikartikeln fordern Umweltschützer eine härtere Gangart, damit solche Produkte endlich komplett vom Markt verschwinden. Gabeln oder Strohhalme aus Plastik würden im Internet noch immer zum Kauf angeboten. Das sei ein politisches Armutszeugnis, sagte Viola Wohlgemuth von der Deutschen Umwelthilfe. Der Staat müsse hart gegen Onlinehändler vorgehen und diese sanktionieren. Seit Wochen schon brodelt die Gerüchteküche rund um die Hochzeit von Taylor Swift und Travis Kelce. Jetzt sollen die Feierlichkeiten begonnen haben. Wie mehrere US-Medien berichten, gab das Paar im New Yorker Madison Square Garden ein Abendessen am Vorabend der großen Party, die dann heute Abend steigen soll. Zum Fußball. Bei der Weltmeisterschaft hat Spanien den Titel weiter fest im Blick. Das Team gewann sein 16. Finale gegen chancenlose Österreicher mit 3:0. Außerdem setzte sich Portugal gegen Kroatien durch einen Treffer in der Nachspielzeit mit 2:1 durch.
2: Ronaldo schickt Modric in WM-Rente. Kroatien geht durch den ehemaligen Dortmund, Wolfsburg und Bayern-Spieler Perisic in der 53. Minute in Führung. Ronaldo gleicht eine Viertelstunde später per Foul-Elfmeter aus. Und Gonzalo Ramos schießt die Portugiesen in der 4. Minute der Nachspielzeit ins Achtelfinale. Rund um diese Tore viel Drama, Großchancen, ein Lattentreffer von Leao und unterm Strich 4 aberkannte Abseitstreffer, einen zum vermeintlichen kroatischen Ausgleich in der 13. Minute der Nachspielzeit. Wahnsinn. Uli Reitinger, Sportredaktion.
1: Am kommenden Montag treffen Portugal und Spanien im Achtelfinale aufeinander.
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4: Im Moment haben wir noch recht frische Temperaturen. 14 Grad in Hinrichsveen und auch in Vilsum und 15 Grad in Emden-Constantia. Dazu ist es heute Morgen meistens ziemlich bewölkt und so bleibt es auch. Im Laufe des Tages wechseln sich Wolken mit Sonnenschein ab und vereinzelt kann auch nochmal ein Regenschauer dabei sein. Bis 21 Grad kriegen wir heute. Morgen am Samstag ziehen dann auch wieder dichte Wolken über Ostfriesland hinweg, hin und wieder mal mit Regen vermischt und wir kriegen bis 22 Grad. Der Sonntag ist dann auch wieder wechselhaft, aber Sonntag gibt es dann auch immer mal wieder ein bisschen Sonnenschein zwischendurch.
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4: Hallo Autofahrer, Vorsicht bitte auf der Autobahn 31 Emden Richtung Leer. In Höhe Riepe gibt es Gefahr durch Gegenstände auf der Fahrbahn. Ansonsten haben wir nichts auf den Zettel. Sehen Sie noch eine weitere Behinderung oder vielleicht einen Blitzer heute Morgen? Sagen Sie eben Bescheid und rufen Sie mich an bitte. 04921 586 111. Das ist die Radio Ostfriesland Hotline. 04921 586 111. Ich wünsche eine gute Fahrt.
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4: Wir schiffern mit Kurs aufs Wochenende in den Freitag hinein. Ich stehe heute Morgen wieder auf der Brücke. Ich bin Captain Frieling und ich wünsche Ihnen einen ganz entspannten Morgen und guten Appetit an Ihren Frühstückstisch. Und wir starten in die Stunde jetzt gleich mit Susi Quadro und Chris Norman, Stromlin in und vorher noch mit Inner Circle und Sweat. Moin mit Anne.
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0: Susi Quadro und Chris Norman. Strumble and In. Und damit haben wir es 7:11 Uhr. 7:11 Uhr. Hier ist der lange Morgen bei Radio Ostfriesland. Und auch heute an diesem Freitag wollen wir wieder ein bisschen was für unsere schöne plattdeutsche Sprache tun. Die müssen wir unbedingt erhalten und pflegen. Darum lü Brot mehr platt miteinander. Und vor allen Dingen für Mörns Brot man moi. Im Wer mit bei uns nächste Lektion.
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Michael Jackson bei Radio Ausfriesland, Billie Jean. 7.20 Uhr haben wir es mittlerweile, 20 Minuten nach 7. Ich wünsche Ihnen einen entspannten Weg zur Arbeit. Ich bin Captain Frieling und manche Hausnummern in Ostfriesland sind einfach nur eine Adresse. Andere Hausnummern zeigen, dass in diesem Haus besonders nachhaltig gelebt wird. Wer sein Haus besonders energieeffizient gebaut oder saniert hat, kann sich jetzt im Landkreis Leer dafür auszeichnen lassen. Ab sofort werden wieder Bewerbungen für die sogenannte grüne Hausnummer entgegengenommen. Mit dieser Auszeichnung würdigen der Landkreis Leer und die Klimaschutz- und Energieagentur Niedersachsen Hauseigentümer, die beim Bauen oder Sanieren auf einen besonders hohen Energiestandard gesetzt haben. Ziel ist es, gute Beispiele sichtbar zu machen und andere zu motivieren, ihr eigenes Zuhause ebenfalls fit für die Zukunft zu machen. Bewerben können sich Eigentümer, die ihr Haus so modernisiert haben, dass es deutlich weniger Energie verbraucht oder die ein besonders energiesparendes neues Haus gebaut haben. Die erfolgreichen Bewerber erhalten dann eine individuelle grüne Hausnummer für ihr Haus und eine Urkunde. Bewerbungsschluss ist der 30. September und alle Informationen und die Bewerbungsunterlagen gibt es auf der Internetseite des Landkreises Leer. Und wer weiß, vielleicht hängt dann bei Ihnen bald an Ihrem Haus auch eine grüne Hausnummer. Ich wünsche Ihnen ganz viel Glück bei der Teilnahme. 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
1: 7:30 haben wir es jetzt. 7:30 Uhr.
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2: Mit Vollrad Janssen. Guten Morgen. Tödlicher Arbeitsunfall. Mann fällt durch Hallendach. Bei einem Arbeitsunfall in Wiesmoor ist ein Mann durch ein Dach einer landwirtschaftlichen Halle etwa 8 Meter in die Tiefe gestürzt. Nach Angaben der Polizei arbeitete der 52-Jährige auf dem Dach, als es zu dem Unfall kam. Er stürzte durch eine Lichtplatte. Rettungskräfte reanimierten den Mann und brachten ihn in ein Krankenhaus, wo er später seinen schweren Verletzungen erlag. Die Polizei hat die Ermittlungen zur Unfallursache aufgenommen. Auch das Gewerbeaufsichtsamt wurde informiert. Weitere Meldungen aus Ostfriesland im Überblick. Durchsuchungen wegen Drogenhandels. Ermittler haben 4 Objekte im Stadtgebiet Aurich und der Samtgemeinde Holtriem durchsucht. Dabei ging es um gewerbsmäßigen Handel mit Cannabis, so Polizei und Staatsanwaltschaft. Die Ermittlungen richten sich gegen einen 34-jährigen Mann und eine 29 Jahre alte Frau. Sie sollen die Drogen über sogenannte Snackautomaten überregional zum Verkauf angeboten haben. Bei den Durchsuchungen wurden knapp 3 Kilogramm verkaufsbereite Cannabisprodukte mit einem Verkaufswert von 38.000 Euro beschlagnahmt. Die Ermittlungen dauern an. Leer findet Standort für Feuerwehrneubau. Das neue Feuerwehrhaus der Stadt Leer soll bei den berufsbildenden Schulen an der Bundesstraße 436 entstehen. Die Fläche gehöre der Stadt und sei ideal, hieß es aus dem Rathaus. Das Grundstück biete sowohl für die Anfahrt der Einsatzkräfte als auch für eine schnelle Ausfahrt zu Einsätzen optimale Voraussetzungen. Das jetzige Feuerwehrhaus auf der Nesse genügt nicht mehr den Anforderungen. Es fehlt unter anderem an Duschen und Umkleideräumen. 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
1: Als ich heute Morgen von Rauderfee nach Emden ins Radio Ostfriesland-Studio gefahren bin, hat es noch geregnet. Jetzt sieht es hier eigentlich ganz schön aus. Ich sehe hier zwar viele Wolken, aber auch blauen Himmel sehe ich hier zwischendurch mal in der Wolkendecke. Aber auch ein bisschen Sonnenschein gab es schon. Aber Regenschauer müssen wir uns auch immer noch mal mit einrechnen. So sieht das Wetter aus in Ostfriesland heute. Es bleibt wechselhaft mal Sonne, ein paar Wolken, ein paar Regenschauer sind dabei und Temperaturen bis 21 Grad. Jetzt gerade liegen wir mit 15 Grad in Timmel und in Mittlingmark noch ein bisschen unter der Top-Temperatur. 16 Grad haben wir aktuell in Walle. Morgen am Samstag ziehen dichte Wolken über Ostfriesland hinweg, immer wieder mal mit Regen. Und dazu kriegen wir 22 Grad Top-Temperatur. Der Sonntag bleibt dann auch wechselhaft. Aber auch am Sonntag soll es immer wieder mal ein bisschen Sonne zwischendurch geben.
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1: Ich habe eine gute Nachricht für alle Autofahrer auf der Autobahn 31 Emden Richtung Leer. Da haben sie wieder freie Fahrt in Höhe Riepe. Keine Gefahr mehr durch Gegenstände auf der Fahrbahn. Ansonsten haben wir auch nichts auf dem Zettel. Sehen Sie auf Ihrem Weg noch eine Behinderung oder einen Blitzer, sagen Sie eben Bescheid und rufen Sie an bitte 04921 586 111. Das ist die Radio Ostfriesland Hotline 04921 586 111. Gute Fahrt, kommen Sie gut an.

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Das Schöne an diesem Freitagmorgen ist, dass wir die meiste Arbeitszeit der Woche schon geschafft haben. Wir sind auf dem Weg in Richtung Wochenende. Hier ist Radio Ostfriesland, Helwert Bösöles. Ich bin Captain Frieling und wir schauen schon mal auf dieses Wochenende voraus. In Westrauderfehn ist das nämlich ein ganz besonderes Jubiläumswochenende. Die Freiwillige Feuerwehr Westrauderfehn wird nämlich 150 Jahre alt und das wird ordentlich gefeiert, zusammen mit dem Kreisfeuerwehrverbandsfest. Los geht's da heute schon mit einer Tauzieh-Challenge für Teams aus der Region. Am Abend wartet dann die große Zeltdisco und für den richtigen Party-Sound sorgt das Tim und Uli Music Team. Auch morgen und übermorgen ist dann noch jede Menge los. Es gibt zum Beispiel Spiele der Kinder- und Jugendfeuerwehren im Kreis Leer. Und am Samstagabend steigt dann der Jubiläumsball mit der Partyband Hands Up. Sonntag folgt dann der Tag der Retter mit einem großen Flohmarkt, mit einer Fahrzeugschau, vielen Hilfsorganisationen, die sich und ihre Arbeit präsentieren und auch mit einer Schnitzeljagd für die kleinen Gäste. Ein Wochenende voller Gemeinschaft, Ehrenamt und Unterhaltung und eine schöne Gelegenheit, den Einsatzkräften der Feuerwehr mal Danke zu sagen, die seit 150 Jahren auch in Westrauderfehn für Sicherheit sorgen. Die Feier beginnt heute auf dem Gelände des Schulzentrums an der Werftstraße in Westrauderfehn und das Festzelt öffnet ab 19 Uhr. Viel Spaß beim Mitfeiern!

Elvis Presley und Suspicious Minds war immer ein großes Highlight auf seinen Konzerten, wenn er diesen Song live gespielt hat. Hier ist der lange Morgen bei Radio aus Friesland. 14 Minuten vor 8 haben wir es. 7.46 Uhr und auf dem Weg zur Arbeit schauen wir jetzt mal eben schnell auf den Radio aus Friesland Verkehrsservice. Immer aktuell. Es gibt gleich zwei neue Blitzer. Der erste ist in Emden aufgebaut, an der Nesserlander Straße in einer 50er-Zone. Dankeschön an Astrid fürs Bescheid sagen. Und auch Radio aus Friesland-Fan Ute hat Bescheid gesagt. Sie hat einen Blitzer am Ortsausgang von Grimmersum entdeckt Richtung Alsum in einer 50er-Zone. Ihnen allen unterwegs eine gute Fahrt, kommen Sie gut an.

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Won't Forget These Days mit Fury in the Slaughterhouse bei Radio Ostfriesland. Und gleich um 8 gibt es die nächsten Nachrichten. Dann bringe ich Sie auf den neuesten Stand der Dinge mit dem Neuesten aus Deutschland und der Welt. Vorher noch ein cooler Song aus Ostfrieslands größtem Musikarchiv. Hier ist Billy Paul und Only the Strong Survive.

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2: Ich bin Diana Kramer. Union und SPD wollen Deutschland mit einem umfassenden Reformpaket zu Steuern, Arbeit und Entbürokratisierung aus der Wirtschaftskrise führen. Für Familien sind etwa Steuerentlastungen geplant. Für Arbeitnehmer wird sich einiges in puncto Krankschreibung ändern. Sie soll dem Arbeitgeber künftig schon ab dem ersten Tag der Erkrankung vorgelegt werden. Daran gibt es auch Kritik.
3: Bislang muss die Krankschreibung am 4. Tag beim Arbeitgeber vorliegen. Und wenn der Plan ist, dass ich mich nicht mehr telefonisch krankschreiben lassen darf und ich gleichzeitig am ersten Tag eine Arbeitsunfähigkeitsbescheinigung vorlegen soll, würde das heißen, dass ich mich auch mit 39 Grad Fieber etwa zur Ärztin schleppen müsste. Geht so natürlich nicht. Schwarz-Rot wird da also nochmal ins Detail gehen müssen. Dass die telefonische Krankschreibung wegfallen wird, das steht fest. Aus Berlin, Lea Matschulat.
2: Kritik gibt es auch an der geplanten Einkommensteuerreform. Das Institut der Deutschen Wirtschaft hält dadurch einen Anstieg der Schwarzarbeit für möglich. Hintergrund ist die ab 2027 geplante Kürzung des sogenannten Handwerkerbonus. Dadurch können Handwerkerleistungen steuerlich geringer abgesetzt werden. IW-Volkswirt Dominik Enste warnt, wenn die Kosten für legale Arbeit steigen, wird Schwarzarbeit attraktiver. Mit Bremen, Niedersachsen, Sachsen, Sachsen-Anhalt, Schleswig-Holstein und Thüringen starten heute die nächsten Bundesländer in die Sommerferien. Die Autoclubs ACE und ADAC rechnen ab dem Mittag mit der nächsten großen Reisewelle.
4: Für den Nachmittag bis in den Abend hinein dürften Autofahrer viel Geduld brauchen. Neben dem Feierabendverkehr sorgen auch die mehr als 1000 Dauerbaustellen für Probleme. Hinzu kommen zusätzliche Sperrungen, etwa durch Blow-ups durch die Hitzewelle von letzter Woche. Ähnlich kritisch sehen die Autoclubs die Lage morgen Vormittag. Erst für Sonntag rechnen ADAC und ACE mit einer entspannteren Situation. Tanja Wagner, Nachrichtenredaktion.
2: Zum Fußball. Bundestrainer Julian Nagelsmann soll übereinstimmenden Medienberichten zufolge in Kürze seinen Rücktritt erklären. Der 38-Jährige soll nach der Krisensitzung beim DFB in Frankfurt am Main zu dieser Entscheidung gekommen sein, berichten der TV-Sender Sky und die Bild-Zeitung. Bei der WM, wo Deutschland im 16. Finale ausgeschieden war, haben Portugal und Spanien das Achtelfinale erreicht. Spanien besiegte Österreich mit 3:0. Portugal setzte sich gegen Kroatien mit 2:1 durch.
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5: Es ist doch recht frisch. Ich habe gerade mal das Radio aus Friesland Studiofenster aufgemacht, um hier ein bisschen frische Luft reinzulassen. Und da ist es doch ganz schön kalt geworden. 15 Grad haben wir auch gerade im Moment in Wiesmoor auf dem Thermometer, in Emden-Herrentor 16 und in Logabirum 17 Grad. Bis 21 Grad sind drin. Dazu ist der Tag heute wechselhaft, mal mit Wolken und Regen, dann aber auch mal wieder mit Sonne. Morgen ziehen dann auch wieder dichte Wolken über Ostfriesland hinweg. Der Sonntag wird dann auch wieder wechselhaft mit Regen, aber auch mal mit Sonnenschein.
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5: Hallo Autofahrer, in Emden steht ein Blitzer an der Nesserlander Straße, 50 erlaubt, und ein weiterer am Ortsausgang Grimmersum Richtung Eilsum, ebenfalls in einer 50er-Zone. Und sehen Sie noch mehr Blitzer oder auch Verkehrsbehinderungen, klingeln Sie eben durch, bitte 04921 586 111. Das ist die Radio aus Friesland Hotline, die direkte Verbindung hier nach oben auf die Brücke, 04921 586 111. Ich wünsche eine gute Fahrt.
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5: Wir lichten den Anker, hissen die Segel und schippern mit Volldampf dem Wochenende entgegen. Ich stehe wieder auf der Brücke heute Morgen. Ich bin Captain Friedling und ich wünsche Ihnen einen entspannten Arbeitstag. Ich bin an Ihrer Seite. Moin miteinander.
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0: Die Kings und Dandy bei Radio Ostfriesland. Und noch vor einer Woche wussten wir ja vor Hitze gar nicht wohin. Sie erinnern sich an 35 Grad Top-Temperatur, die wir zum Teil hatten. Und heute, an diesem 3. Juli, ist es dagegen schon fast wieder herbstlich. Einen großen Temperaturumschwung haben wir da in dieser Woche erlebt. Ich würde mir jetzt für das Wochenende gerne wieder ein bisschen mehr Sonnenschein wünschen. Und ob diese Hoffnung berechtigt ist, besprechen wir jetzt am Radio Ostfriesland-Telefon mit der offiziellen Radio Ostfriesland-Wetterexpertin Mareike Wiese, Meteorologin am Klimahaus in Bremerhaven. Frau Wiese, schauen wir zunächst einmal auf heute Nachmittag voraus. Auf was müssen wir uns denn da auf dem Weg in Richtung Wochenende einstellen?
1: Ja, heute bleibt es heiter bis wolkig. Wir haben aber also überwiegend trockenes Wetter. Einzelne Schauer sind aber auch möglich dabei. Und wir bekommen weiterhin diesen Nordwest bis Westwind, der stürmisch ist, und so bis 19 Grad.
0: Wie wird dann das Wochenende?
1: Am Wochenende bleibt es ähnlich. Wir bekommen ein neues Sturmtief, das dann auch weiterhin Schauer und Regen zu uns bringt. Es wird bis 20 Grad warm und wir behalten diesen stürmischen Westwind bei uns.
0: Ich habe jetzt irgendwie gehört, dass über dem Mittelmeer sich dort schon wieder eine große Hitzewelle auftürmt. Ist das tatsächlich so und kommt die dann auch wieder nach Ostfriesland?
1: Ja, also im Moment bekommt der Westen tatsächlich wieder etwas Hitze, aber bei uns dauert das jetzt noch ein bisschen. Wir bekommen weiterhin Tiefdruckgebiete in der nächsten Woche und die bringen weiterhin Westwind und bis zu 20 Grad. Und eventuell Ende nächster Woche könnte es etwas wärmer werden, aber die ganz große Hitze, danach sieht es gerade nicht so aus.
0: Ja, das sind doch schon mal schöne Aussichten da. Dann danke ich herzlich Frau Wiese für den Ausblick und dann vielen Dank und schönes Wochenende und einen schönen Freitag.
1: Danke gleichfalls.
0: Vielen Dank, hier ist Radio Ostfriesland. 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

0: Die Gumbay Dance Band bei Radio Ostfriesland, Son of Jamaica. 8.22 Uhr haben wir es, 8:30 Uhr. Hier ist Radio Ostfriesland. 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Gleich die Ronettes und Be My Baby. Vorher gucken wir noch mal eben auf unsere schöne ostfriesische Heimat. Da gucken wir ja jeden Tag auf einen der Flurnamen in der Region. Das können Ländereien sein, Bauwerke oder auch Landschaften, die schon eine lange Geschichte haben. Und heute gucken wir auf ein Stück Geschichte von Ostdeel.
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3: Heute Sieke.
4: Sieke ist ein Flurname in Ostdeel. Sieke bezeichnet eine sumpfige Niederung oder auch ein Tümpel. Sieke kann aber auch ein kleines Fließgewässer sein. Die Sieke in der Gemarkung Ostdeel ist ein natürlicher Wasserlauf, der südlich der Nadörster Straße an der Grenze zu den Gemarkungen Halbemond und Süderneuland 2 beginnt, den Schwarzen Weg und dem kleinen Weg unterquert und bei der Bundesstraße 72 in das Ostdeeler Schlicktief übergeht. In einer Karte aus dem Jahr 1738 wird die Länge ab dem Schwarzen Weg, der die Grenze zwischen den Ämtern Norden und Aurich bildete, mit etwa 295 Routen angegeben. Eine Route beträgt etwa 5 Meter, demnach hat die Sieke eine Länge von ca. 1,5 Kilometern.
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1: Hey, was bist du? 8:30 haben wir es jetzt genau. 8:30 Uhr.
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2: Mit Vollrad Jansen. Guten Morgen. Tödlicher Arbeitsunfall. Mann fällt durch Hallendach. Bei einem Arbeitsunfall in Wiesmoor ist ein Mann durch ein Dach einer landwirtschaftlichen Halle etwa 8 Meter in die Tiefe gestürzt. Nach Angaben der Polizei arbeitete der 52-Jährige auf dem Dach, als es zu dem Unfall kam. Er stürzte durch eine Lichtplatte. Rettungskräfte reanimierten den Mann und brachten ihn in ein Krankenhaus, wo er später seinen schweren Verletzungen erlag. Die Polizei hat die Ermittlungen zur Unfallursache aufgenommen. Auch das Gewerbeaufsichtsamt wurde informiert. Und weitere Meldungen aus Ostfriesland im Überblick. Durchsuchungen wegen Drogenhandels. Ermittler haben 4 Objekte im Stadtgebiet Aurich und der Samtgemeinde Holtriem durchsucht. Dabei ging es um gewerbsmäßigen Handel mit Cannabis, so Polizei und Staatsanwaltschaft. Die Ermittlungen richten sich gegen einen 34-jährigen Mann und eine 29 Jahre alte Frau. Sie sollen die Drogen über sogenannte Snackautomaten überregional zum Verkauf angeboten haben. Bei den Durchsuchungen wurden knapp 3 Kilogramm verkaufsbereite Cannabisprodukte mit einem Verkaufswert von 38.000 Euro beschlagnahmt. Die Ermittlungen dauern an. Leer findet Standort für Feuerwehrneubau. Das neue Feuerwehrhaus der Stadt Leer soll bei den berufsbildenden Schulen an der Bundesstraße 436 entstehen. Die Fläche gehöre der Stadt und sei ideal, hieß es aus dem Rathaus. Das Grundstück biete sowohl für die Anfahrt der Einsatzkräfte als auch für eine schnelle Ausfahrt zu Einsätzen optimale Voraussetzungen. Das jetzige Feuerwehrhaus auf der Nesse genügt nicht mehr den Anforderungen. Es fehlt unter anderem an Duschen und Umkleideräumen. 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
1: In Middels liegen wir bei 16 Grad, 18 Grad haben wir in Larelt und 18 Grad auch in Loga. Dazu ist es heute meistens wechselnd bewölkt, mit Sonne, aber vereinzelt auch mal mit Regenschauern. Und wir müssen nicht so sehr schwitzen, bis 21 Grad sind heute drin, so auch am Wochenende. Da sieht es auch ganz gut aus in Sachen Schwitzen, da müssen wir nämlich nicht so sehr schwitzen. Da gibt es nämlich dann Temperaturen bis maximal 22 Grad. Dazu dichte Wolkenfelder, ab und zu mal Regen, aber immer wieder auch ein bisschen Sonnenschein.
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1: Moin Autofahrer, ein Blitzer steht in Emden an der Nesserlander Straße in einer 50er-Zone und am Ortsausgang von Grimmersum, da steht ein Blitzer in Richtung Eilsum. Sehen Sie auf Ihrem Weg noch weitere Behinderungen oder Blitzer, sagen Sie eben Bescheid. Bitte 04921 586 111, das ist die Radio Ostfriesland Hotline. Ich wünsche eine gute Fahrt, kommen Sie gut an.

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Musik von Rod Stewart, Do You Think I'm Sexy? Moin miteinander, hier ist der lange Morgen bei Radio aus Friesland und wir schauen jetzt mal nach Ditzum. Da wird morgen und übermorgen das große Hafenfest gefeiert. Das Fest beginnt gleich morgen mit einem echten Highlight. Gegen 13.30 Uhr machen sich die festlich geschmückten Ditzumer Fischkutter zu einem großen Kutterkorso auf den Weg. Dabei haben auch Besucher Gelegenheit mitzufahren. Da können sie sich mal fühlen wie ein echter Krabbenkutterkapitän. Und am Nachmittag öffnet dann das Traditionsschiff Prinz Heinrich zum Open Ship. Das ehemalige Postschiff wurde 1909 auf der Meierwerft in Papenburg gebaut. Morgen haben sie Gelegenheit, das Schiff beim Ditzumer Hafenfest zu erkunden. Um 20 Uhr beginnt dann morgen Abend die große Aftershow-Party. Dabei steht die Plug-and-Play Music Company für sie auf der Bühne. Am Sonntag lädt dann noch ein Hobby- und Handwerkermarkt ein. Es gibt ein Kinderprogramm und auch Shanty-Chöre stehen beim Ditzumer Hafenfest auf der Bühne und sie haben die Gelegenheit, einen echten Seenotrettungskreuzer zu besichtigen. Gefeiert wird das Fest morgen und übermorgen jeweils ab 11 Uhr direkt am Ditzumer Hafen. Ich wünsche Ihnen ganz viel Spaß beim Mitfeiern und ein schönes Wochenende mit Radio Ostfriesland. Helwart Besönnis.

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Susan Vega und Tom Steiner. Hier ist Radio Ostfriesland. 9:12 haben wir es jetzt. 8.48 Uhr. Die Sommerferien haben begonnen in Ostfriesland. Und da gibt es jetzt in diesen Tagen wieder viele Veranstaltungen extra für Kinder und Jugendliche. So veranstaltet das Moormuseum in Moordorf am Sonntag zum Beispiel wieder ein großes Kinderfest. Von 10 bis 17 Uhr gibt es verschiedene Mitmachaktionen für Familien. Auf dem Programm stehen unter anderem eine Hüpfburg, Ponyreiten, ein nostalgisches Kinderkarussell, Kinderschminken, Glitzertattoos und verschiedene Spielangebote. Außerdem findet am Nachmittag ein großes Entenrennen statt, bei dem die schnellsten Rennenten prämiert werden. Für Essen und Getränke ist auch gesorgt. Und das Kinderfest beginnt am Sonntag um 10 Uhr auf dem Gelände des Moormuseums in Moordorf. Hier ist Radio Ostfriesland. Jetzt mit John Paul Young und Standing in the Rain.

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Les Humphrey Singers und Mama Lou bei Radio aus Friesland. Wir spielen die schönsten Oldie-Hits zum Mitsingen. Das sind die großen Hits der 60er, der 70er und der 80er. 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Also es gibt viele Möglichkeiten, die schönsten Oldie-Hits zum Mitsingen immer im Ohr zu haben. Gleich bringen wir Sie erst einmal auf den neuesten Stand der Dinge. In 4 Minuten um 9 Uhr die Nachrichten aus Deutschland und der Welt. Vorher noch Musik von Love and Spoonful. Hier ist Daydream bei Radio aus Friesland. Hilvan Pinsönis.

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1: 9 Uhr ist es.
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2: Ich bin Diana Kramer. Bundestrainer Julian Nagelsmann soll in Kürze seinen Rücktritt erklären, das berichten mehrere Medien. Der 38-Jährige soll nach der Krisensitzung beim DFB gestern in Frankfurt am Main zu dieser Entscheidung gekommen sein, melden Sky und die Bild-Zeitung.
3: Der DFB will ein und denselben Fehler nicht zum dritten Mal machen. Löw durfte nach der verkorksten WM in Russland vorerst bleiben, genauso Flick nach der Blamage in Katar. Diesmal nicht. Und das dürfte den DFB viele Millionen Euro kosten. Der Nagelsmann hat noch 2 Jahre Vertrag und sein Nachfolger wird ja auch nicht ehrenamtlich arbeiten. Seinen Wunschkandidaten Jürgen Klopp

0: Krankenkassen sehen die neue Regelung skeptisch. DRK-Vorstandschef Andreas Storm warnt vor negativen Effekten und überfüllten Hausarztpraxen, auch durch die Abschaffung der telefonischen Krankschreibung. Im Tarifstreit im Handel ruft die Gewerkschaft Verdi heute erneut zu bundesweiten Warnstreiks auf. Betroffen sein können vor allem Supermärkte, Möbelhäuser und andere Einzelhändler. Verdi fordert für die Beschäftigten 7% mehr Lohn, mindestens aber 225 Euro mehr im Monat. Die Arbeitgeber verweisen darauf, dass die Versorgung der Kunden trotz des Streiks gesichert ist. Und nochmal zum Fußball. Bei der WM hat sich Portugal gegen Kroatien mit 2:1 durchgesetzt und steht im Achtelfinale. Dort trifft das Team am Montag auf Europameister Spanien. Die Spanier hatten im 16. Finale 3:0 gegen Österreich gewonnen.
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2: Wir gucken auf die aktuellen Temperaturen und die liegen bei 17 Grad in Mansslagt. 17 Grad haben wir auch in Wiegboldsbur und auch in Ostrauderfehn haben wir 17 Grad. Dazu ist es heute meistens bewölkt mit Sonne, aber auch mal vereinzelt mit Regen. Und wir kriegen bis 21 Grad Top-Temperatur. Und auch am Wochenende müssen wir nicht so sehr schwitzen. Morgen gibt es dann auch wieder dichte Wolkenfelder, ab und zu mal Regen, aber ein bisschen Sonne soll auch nochmal dabei sein. Und auch am Sonntag ist es weiterhin wechselhaft mit Wochenendtemperaturen um maximal 22 Grad.
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2: Moin Autofahrer. Ein Blitzer steht in Emden an der Nesserlander Straße in einer 50er-Zone und am Ortsausgang von Grimmersum wird geblitzt in Richtung Eilsum. Da ist auch 50 zugelassen, wo der Blitzer steht. Und sehen Sie auf Ihrem Weg noch weitere Blitzer oder auch Verkehrsbehinderungen, klingeln Sie durch bitte. 04921 586 111, das ist die Radio Ostfriesland Hotline. Ich wünsche eine gute Fahrt.
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2: Wir schippern mit Volldampf der Frühstückspause entgegen. Es geht durch den Freitagvormittag gleich mit den Emotions, Best of My Love und davor noch mit Diana Ross und Chain Reaction. Ich bin Captain Frieling, moin mit Nanne.
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Die Emotions sind das bei Radio Ostfriesland Best of My Love. 9.10 Uhr haben wir es mittlerweile. 9:10. Einen entspannten Freitag wünschen wir Ihnen. Wir starten langsam in Richtung Wochenende. Und für alle Schüler in Ostfriesland haben die Sommerferien begonnen. Endlich schulfrei und 6 Wochen lang keine Hausaufgaben mehr. Passend dazu gibt es in diesen Tagen an vielen Orten in Ostfriesland und der Region verschiedene Ferienveranstaltungen. Eine dieser Veranstaltungen findet morgen bei Buswohnen in Wiesmoor und eine weitere am Standort Oldenburg statt. Dort gibt es viele verschiedene Aktionen zum Ferienbeginn. Passend zur Fußball-Weltmeisterschaft stehen unter anderem Fußball-Dart und Fußball-Billard auf dem Programm. Und auch ein Glücksrad ist vorgesehen. Die Veranstaltungen laufen in Wiesmoor und Oldenburg morgen in der Zeit von 12 bis 18 Uhr. Ich wünsche Ihnen entspannte Sommerferien, Ihnen und Ihrer Familie. 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
1: Los del Rio und Macarena. Wir haben heute schon Freitag. Die meiste Arbeitszeit dieser Woche haben wir schon geschafft. Das Wochenende ist nicht mehr weit. Da freuen wir uns alle auf zwei freie Tage. Vielleicht muss der ein oder andere morgen noch, aber dann ist es tatsächlich dann auch schon wieder so weit, dass wir dann schön den tollen Tag genießen können. Und am Sonntag schauen wir da auf eine Veranstaltung, die auf dem Marktplatz in Aurich stattfindet. Da erleben Sie am Sonntag echtes holländisches Flair. Dort findet übermorgen der große Hollandmarkt statt. Mehr als 30 Stände werden aufgebaut, die über unser Nachbarland informieren. Und dazu sorgt auch noch eine Blaskapelle aus den Niederlanden für die passende Stimmung. Zudem gibt es auch noch einen verkaufsoffenen Sonntag. Der Hollandmarkt auf dem Auricher Marktplatz beginnt am Sonntag um 10 Uhr und der verkaufsoffene Sonntag in der Innenstadt dann um 12. Und bei allem, was Sie an diesem Wochenende vorhaben, wünschen wir Ihnen ein paar entspannte Tage. 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
2: 9:30 Uhr haben wir es jetzt. Genau, 9.30 Uhr.
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3: Mit Volrad Janssen. Guten Tag. Tödlicher Arbeitsunfall. Mann fällt durch Hallendach. Bei einem Arbeitsunfall in Wiesmoor ist ein Mann durch ein Dach einer landwirtschaftlichen Halle etwa 8 Meter in die Tiefe gestürzt. Nach Angaben der Polizei arbeitete der 52-Jährige auf dem Dach, als es zu dem Unfall kam. Er stürzte durch eine Lichtplatte. Rettungskräfte reanimierten den Mann und brachten ihn in ein Krankenhaus, wo er später seinen schweren Verletzungen erlag. Die Polizei hat die Ermittlungen zur Unfallursache aufgenommen. Auch das Gewerbeaufsichtsamt wurde informiert. Und weitere Meldungen aus Ostfriesland im Überblick. Durchsuchungen wegen Drogenhandels. Ermittler haben 4 Objekte im Stadtgebiet Aurich und der Samtgemeinde Holtriem durchsucht. Dabei ging es um gewerbsmäßigen Handel mit Cannabis, so Polizei und Staatsanwaltschaft. Die Ermittlungen richten sich gegen einen 34-jährigen Mann und eine 29 Jahre alte Frau. Sie sollen die Drogen über sogenannte Snackautomaten überregional zum Verkauf angeboten haben. Bei den Durchsuchungen wurden knapp 3 Kilogramm verkaufsbereite Cannabisprodukte mit einem Verkaufswert von 38.000 Euro beschlagnahmt. Die Ermittlungen dauern an. Leer findet Standort für Feuerwehrneubau. Das neue Feuerwehrhaus der Stadt Leer soll bei den berufsbildenden Schulen an der Bundesstraße 436 entstehen. Die Fläche gehöre der Stadt und sei ideal, hieß es aus dem Rathaus. Das Grundstück biete sowohl für die Anfahrt der Einsatzkräfte als auch für eine schnelle Ausfahrt zu Einsätzen optimale Voraussetzungen. Das jetzige Feuerwehrhaus auf der Nesse genügt nicht mehr den Anforderungen. Es fehlt unter anderem an Duschen und Umkleideräumen. 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
2: Wir gucken auf die aktuellen Temperaturen. Da liegen wir in Pilsum bei 17 Grad, in Kirchdorf haben wir 17 Grad und auch in Idafeen 17 Grad. Bis 21 Grad sind drin. Dazu ist der Himmel über Ostfriesland heute wechselnd bewölkt. Mal ziehen Regenschauer durch, mal scheint die Sonne. Und genauso wechselhaft geht es auch durch das Wochenende. Und dazu kriegen wir am Wochenende bis 22 Grad.
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2: Moin Autofahrer, am Ortsausgang von Grimmersum steht ein Blitzer Richtung Eilsum. 50 erlaubt und in Emden an der Nesserlander Straße ebenfalls in einer 50er-Zone. Und sehen Sie auf Ihrem Weg noch mehr Blitzer oder vielleicht auch eine Verkehrsbehinderung, rufen Sie eben an und sagen Sie Bescheid bitte. Die Radio Ostfriesland Hotline ist die 04921 586 111. Ganz einfach zu merken, 04921 586 111. Kommen Sie gut an, ich wünsche eine gute Fahrt.

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Die Jacksons bei Radio Ostfriesland, Blame It on the Boogie. 20 vor 10 haben wir es mittlerweile. Lassen Sie sich nicht stressen, am Freitag, das Wochenende ist nicht mehr weit. Hier ist der lange Morgen bei Radio Ostfriesland. Wir schauen jetzt schon mal auf das Wochenende voraus. Da ist bei uns in der Region wieder viel los, so auch in Leer. Dort sehen Sie morgen und übermorgen handgemachte Vasen, Teller oder auch Kunstfiguren. Der 35. Ostfriesische Töpfermarkt findet in der Innenstadt von Leer statt. Mehr als 40 Töpfer und Keramikkünstler kommen dazu auf den Denkmalsplatz und in die Leeraner Fußgängerzone. Es gibt viel zu sehen und Sie haben Gelegenheit, mit den Künstlern ins Gespräch zu kommen. Zudem sind am Sonntag auch die Geschäfte im Rahmen des verkaufsoffenen Sonntages geöffnet. Der 35. Ostfriesische Töpfermarkt beginnt am Samstag und am Sonntag jeweils um 10 Uhr. Und ich wünsche Ihnen ganz viel Spaß beim Schlendern und Bummeln. 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
1: 10 Uhr ist es.
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2: Ich bin Diana Kramer. Diese Entscheidung hatte sich abgezeichnet, auch wenn er selbst sie noch bis zuletzt ausgeschlossen hatte. Bundestrainer Julian Nagelsmann soll übereinstimmenden Medienberichten zufolge in Kürze seinen Rücktritt erklären. Die Entscheidung soll bei einer Krisensitzung beim DFB in Frankfurt gestern gefallen sein, berichten Sky und Bild-Zeitung. Nagelsmann war mit der DFB-Auswahl am Montag im 16. Finale der Fußball-WM im Elfmeterschießen an Paraguay gescheitert. Die Spitzen der Koalition wollen ihr Reformpaket trotz Kritik realisieren. Man habe die Absicht, die Vorhaben nicht nur ernst zu nehmen, sondern auch umzusetzen, sagte Bundeskanzler Friedrich Merz in der ZDF-Sendung Maybrit

0: Empirica.
1: In München liegt die Durchschnittsmiete aktuell bei 23,36 Euro pro Quadratmeter. Das ist mit Abstand der unrühmliche Spitzenplatz. In Rostock liegt der Quadratmeterpreis zwar noch bei vergleichsweise bescheidenen 11 Euro. Rostock steht aber ganz oben, wenn es um die Steigerung in den letzten 10 Jahren geht. Plus 83%. Die Bundesregierung will eine staatliche Wohnungsbaugesellschaft gründen, um bezahlbaren Wohnraum zu schaffen. Gleichzeitig will sie möglichen Enteignungen von großen privaten Wohnungskonzernen einen Riegel vorschieben. Uli Reitinger, Berlin.
0: Tausende Beschäftigte von Mercedes-Benz protestieren heute bundesweit gegen die Verschärfung des Sparkurses bei dem Autobauer. Laut IG Metall sollen die Kundgebungen an mehreren Standorten der Auftakt für weitere Protestaktionen sein. Die Gewerkschaft kündigte einen heißen Sommer und Herbst an, solange die Arbeitgeber auf Arbeitsplatzabbau und Verlagerung setzen, statt echte Problemlösungen zu suchen, heißt es.
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3: Wir gucken auf die aktuellen Temperaturen. Die sind immer noch recht frisch. Wir haben in Lübbezwingen zum Beispiel gerade 16 Grad auf Borkum und in Dietrichsfeld 17 Grad. Dazu ist es meistens wechselnd bewölkt heute. Es gibt mal Lücken in der Wolkendecke, dann kommt mal wieder so ein bisschen Sonne durch. Aber Regenschauer sind auch noch immer mal mit dabei. Und dazu kriegen wir bis 21 Grad. Morgen ziehen dann auch dichte Wolken über uns hinweg. Es regnet immer wieder und dazu gibt es dann auch am Sonntag Temperaturen bis maximal 22 Grad.
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3: Hallo Autofahrer, geblitzt wird in Emden an der Nesserlander Straße 50 erlaubt und am Ortsausgang von Grimmersum ebenso. Da steht ein Blitzer in Fahrtrichtung Alsum, auch in einer 50er-Zone. Sehen Sie auf Ihrem Weg noch mehr Blitzer oder auch Verkehrsbehinderungen, sagen Sie eben Bescheid bitte. 04921 586 111. Das ist die Radio Ostfriesland Hotline. Ich wünsche eine gute Fahrt.
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3: Leine los und volle Kraft voraus. Wir schippern mit vollem Dampf in die Frühstückspausenzeit an diesem Freitag, so kurz vorm Wochenende, mit Neil Sedaka, Laughter in the Rain, vorher noch Hot Chocolate und No Doubt About It. Ich bin Captain Freelink. Moin.
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Laughter in the Rain mit Nils Sedaka. 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Und wer an diesem Wochenende in Beromafehn unterwegs ist, dürfte große und kleine Trecker nicht überhören und übersehen. Denn dort beginnt heute das 25. Treckertreffen. Aus der ganzen Region kommen Treckerfans mit ihren großen und kleinen Schleppern nach Beromafehn. Im Rahmen des Treffens findet morgen auch wieder der beliebte Treckerkorso statt. Geschmückte Traktoren, gute Laune und jede Menge Gemeinschaftsgefühl sorgen für eine besondere Atmosphäre. Und auch der Treckerkorso ist längst zu einem festen Bestandteil des Treffens geworden und bringt Menschen aus der ganzen Region zusammen. Neben den vielen historischen Treckern gibt es auch Party. Für Musik sorgen an diesem Wochenende unter anderem Stimmungsgarantin Tietje, die Küstenknaller, DJ Charlie Mofa und DJ Willy. Ein Wochenende ganz im Zeichen von Dorfgemeinschaft, Treckern und Feierlaune in Beromafehn. Der Treckerkorso startet morgen um 17 Uhr. Ich wünsche Ihnen bei allem, was Sie an diesem Wochenende vorhaben, ganz viel Freude. Wir sind an Ihrer Seite. 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

Salt and Pepper bei Radio Ostfriesland, 18 Minuten nach 10 haben wir es jetzt. Die Sommerferien haben begonnen und damit wird für Kinder und Familien in diesen Tagen wieder jede Menge organisiert. Morgen feiern in Wiesmoor zum Beispiel Jung und Alt gemeinsam. Auf dem Außengelände der Friedenskirche in der Mulberger Straße steigt das Fest der Generationen. Der Wiesmoorer Generationen e.V. hat ein buntes Programm vorbereitet. Kinder können sich schminken, eine Candybar gibt es, ein Glücksrad und viele klassische Spiele wie Gummitwist, Topfschlagen oder Sackhüpfen werden geboten. Während die Kleinen spielen, können die Großen ins Gespräch kommen und einen entspannten Nachmittag genießen. Das Motto lautet Miteinander, Beieinander, Füreinander. Das Fest der Generationen findet morgen zwischen 14 und 18 Uhr an der Friedenskirche in Wiesmoor statt. Der Eintritt ist frei und willkommen sind alle Generationen.

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1: 10:30 haben wir es jetzt. 10.30 Uhr.
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2: Mit Volrad Janssen. Guten Tag. Tödlicher Arbeitsunfall. Mann fällt durch Hallendach. Bei einem Arbeitsunfall in Wiesmoor ist ein Mann durch ein Dach einer landwirtschaftlichen Halle etwa 8 Meter in die Tiefe gestürzt. Nach Angaben der Polizei arbeitete der 52-Jährige auf dem Dach, als es zu dem Unfall kam. Er stürzte durch eine Lichtplatte. Rettungskräfte reanimierten den Mann und brachten ihn in ein Krankenhaus, wo er später seinen schweren Verletzungen erlag. Die Polizei hat die Ermittlungen zur Unfallursache aufgenommen. Auch das Gewerbeaufsichtsamt wurde informiert. Und weitere Meldungen aus Ostfriesland im Überblick. Durchsuchungen wegen Drogenhandels. Ermittler haben 4 Objekte im Stadtgebiet Aurich und der Samtgemeinde Holtriem durchsucht. Dabei ging es um gewerbsmäßigen Handel mit Cannabis, so Polizei und Staatsanwaltschaft. Die Ermittlungen richten sich gegen einen 34-jährigen Mann und eine 29 Jahre alte Frau. Sie sollen die Drogen über sogenannte Snackautomaten überregional zum Verkauf angeboten haben. Bei den Durchsuchungen wurden knapp 3 Kilogramm verkaufsbereite Cannabisprodukte mit einem Verkaufswert von 38.000 Euro beschlagnahmt. Die Ermittlungen dauern an. Leer findet Standort für Feuerwehrneubau. Das neue Feuerwehrhaus der Stadt Leer soll bei den berufsbildenden Schulen an der Bundesstraße 436 entstehen. Die Fläche gehöre der Stadt und sei ideal, hieß es aus dem Rathaus. Das Grundstück biete sowohl für die Anfahrt der Einsatzkräfte als auch für eine schnelle Ausfahrt zu Einsätzen optimale Voraussetzungen. Das jetzige Feuerwehrhaus auf der Nesse genügt nicht mehr den Anforderungen. Es fehlt unter anderem an Duschen und Umkleideräumen. 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
1: 17 Grad haben wir in Emden-Borsum, 18 in Hage und 19 in Breiner Moor. Dazu ist es weiterhin wechselnd bewölkt, mal mit einzelnen Regenschauern, dann aber auch mit Sonnenschein. So wie jetzt gerade hier vor dem Radio Ostfriesland Studiofenster, sieht es wieder richtig schön aus. Bis 21 Grad sind dazu drin. Morgen ziehen dann auch wieder dichte Wolken über uns hinweg. Ab und zu mal Regen, ab und zu mal Sonne, bis 22 Grad. Und auch am Sonntag ändert sich da wenig.
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1: Moin Autofahrer, am Ortsausgang von Grimmersum steht ein Blitzer Richtung Eilsum, 50 erlaubt. Und ein weiterer Blitzer steht in Emden an der Nesserland. Der Straße, da ist 50 zugelassen. Und sehen Sie auf Ihrem Weg noch weitere Blitzer oder Verkehrsbehinderungen, klingeln Sie eben durch bitte 04921 586 111. Das ist die Radio Ostfriesland Hotline 04921 586 111. Gute Fahrt!

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Linda Fields und die Funky Boys. Shame, shame, shame. 20 vor 11 haben wir es hier, das Radio aus Friesland. Wir schauen mal eben schnell auf den Radio aus Friesland Verkehrsservice. Immer aktuell mit einem neuen Blitzer. Und der ist aufgebaut in Leerhafe auf dem Weg Richtung Wittmund in einer 70er-Zone. Allen unterwegs eine gute Fahrt.

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Musik von Whitney Houston bei Radio Ostfriesland Step by Step. 9 Minuten vor 11 haben wir es gleich um 11. Die nächsten Nachrichten mit den Neuesten aus Deutschland und der Welt. Vorher Musik von Eddie Grant. Den hören wir gleich mit I Don't Wanna Dance. Vorher noch Delegation bei Radio Ostfriesland und Where Is The Love?

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4: Ich bin Diana Kramer. Bundestrainer Julian Nagelsmann soll in Kürze seinen Rücktritt erklären, das berichten mehrere Medien. Der 38-Jährige soll nach der Krisensitzung beim DFB gestern in Frankfurt am Main zu dieser Entscheidung gekommen sein, melden Sky und die Bild-Zeitung.
5: Der DFB will ein und denselben Fehler nicht zum dritten Mal machen. Löw durfte nach der verkorksten WM in Russland vorerst bleiben, genauso Flick nach der Blamage in Katar. Diesmal nicht. Und das dürfte den DFB viele Millionen Euro kosten. Der Nagelsmann hat noch 2 Jahre Vertrag und sein Nachfolger wird ja auch nicht ehrenamtlich arbeiten. Seinen Wunschkandidaten Jürgen Klopp müsste der DFB aus seinem Red Bull-Vertrag rauskaufen. Also das war mal eine richtig teure WM-Pleite der Nationalmannschaft. Uli Reitinger, Sportredakteur.
4: Union und SPD wollen Deutschland mit einem umfassenden Reformpaket aus der Wirtschaftskrise führen. Für Kritik sorgt dabei vor allem, dass Arbeitnehmer bei Krankschreibung ihrem Arbeitgeber künftig schon ab dem ersten Tag eine Bescheinigung vom Arzt vorlegen müssen. Vizekanzler Lars Klingbeil sprach am Abend im ZDF von einem Kompromiss, für den es aber praktikable Lösungen bei der Umsetzung brauche.
6: Natürlich müssen wir das jetzt so machen, dass niemand krank zur Arbeit geht. Also da wird man jetzt gute pragmatische Lösungen finden müssen. Und das war jetzt eine Grundsatzeinigung im Koalitionsausschuss. Jetzt geht es darum, dass das Ganze pragmatisch umgesetzt wird. Aber das werden wir hinbekommen.
4: Finanzminister Lars Klingbeil. Auch die Krankenkassen sehen die neue Regelung skeptisch. DRK-Vorstandschef Andreas Storm warnt vor negativen Effekten und überfüllten Hausarztpraxen, auch durch die Abschaffung der telefonischen Krankschreibung. In einer Großstadt in Deutschland zu leben, wird immer teurer. In den vergangenen 10 Jahren sind die Mieten in den 40 größten Städten im Schnitt um 51% gestiegen. Das zeigt eine Erhebung des Deutschen Gewerkschaftsbunds auf Basis von Daten des Marktforschungsinstituts Empirica. In Berlin zum Beispiel stiegen die Angebotsmieten von knapp 9 Euro pro Quadratmeter Anfang 2016 auf 15,80 Euro Anfang dieses Jahres. Ein Plus von fast 77%. In Hamburg beträgt der Anstieg gut 54, in München fast 52%. Prozentual besonders stark gestiegen sind die Mieten etwa in Rostock mit 83% oder in Lübeck mit mehr als 71%.
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7: Wie kicken, ob die aktuellen Temperaturen unterlich, wie ob die Island Nörde ne, wie sind ein Grad, auch in Gandersum, wie sind ein Grad und in Westerfähnlich, wie bin ein Grad. Der Tau ist seit einem wesselhaften Dach in Ostfriesland mit einem Bild Wulkis, auf ein anderes Wolkendeck oben, mag dann bietet hier Platz für Sinnenschien, mein Regenschuhe, muss ich auch immer

0: Bon, fünf Tage und ein Tag heil Sonne Stress. An diesem Freitag muss das ja nun nicht mehr werden. Ich bin Captain Freeling und wir gehen nun mit Take That und Back for Good. Und Manfred Mann und Mighty Quinn in dieser schönen Rennen. Moin miteinander.
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Take that back for good. Hier ist Radio aus Rechtsland. Hey, was Besinnes. Und wieder und Foot, wer ein bisschen was für uns mal plattdeutsch braucht. Denn die nächste Lektion extrem plattdeutsch steigt an. Die Heavy Foot. Noch Musik von Late Back. They sind to be foot mit Sunshine Reggae. Dafür noch Supertramp, Give a Little Bit. Und das hier ist der Michael Zecker Band wie Radio aus Rechtsland. Let's all chant.

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0: Laid back, B-Radio aus Friesland, Sunshine Reggae. 20 Minuten noch Elmis hat damit geworden. Ich wünsche einen wunderbaren Firmendach und wie Daunu, wenn wir was für uns moi plattisch braucht, denn demo wir unbedingt erholen in Ostreichsland. Doch um Lü, probt mehr platt miteinander und probt man moi im Wer mit an dieser Freitag-Firmendach.
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2: Mit Volrad Janssen. Guten Tag. Tödlicher Arbeitsunfall. Mann fällt durch Hallendach. Bei einem Arbeitsunfall in Wiesmoor ist ein Mann durch ein Dach einer landwirtschaftlichen Halle etwa 8 Meter in die Tiefe gestürzt. Nach Angaben der Polizei arbeitete der 52-Jährige auf dem Dach, als es zu dem Unfall kam. Er stürzte durch eine Lichtplatte. Rettungskräfte reanimierten den Mann und brachten ihn in ein Krankenhaus, wo er später seinen schweren Verletzungen erlag. Die Polizei hat die Ermittlungen zur Unfallursache aufgenommen. Auch das Gewerbeaufsichtsamt wurde informiert. Und weitere Meldungen aus Ostfriesland im Überblick. Durchsuchungen wegen Drogenhandels. Ermittler haben 4 Objekte im Stadtgebiet Aurich und der Samtgemeinde Holtriem durchsucht. Dabei ging es um gewerbsmäßigen Handel mit Cannabis, so Polizei und Staatsanwaltschaft. Die Ermittlungen richten sich gegen einen 34-jährigen Mann und eine 29 Jahre alte Frau. Sie sollen die Drogen über sogenannte Snackautomaten überregional zum Verkauf angeboten haben. Bei den Durchsuchungen wurden knapp 3 Kilogramm verkaufsbereite Cannabisprodukte mit einem Verkaufswert von 38.000 Euro beschlagnahmt. Die Ermittlungen dauern an. Leer findet Standort für Feuerwehrneubau. Das neue Feuerwehrhaus der Stadt Leer soll bei den berufsbildenden Schulen an der Bundesstraße 436 entstehen. Die Fläche gehöre der Stadt und sei ideal, hieß es aus dem Rathaus. Das Grundstück biete sowohl für die Anfahrt der Einsatzkräfte als auch für eine schnelle Ausfahrt zu Einsätzen optimale Voraussetzungen. Das jetzige Feuerwehrhaus auf der Nesse genügt nicht mehr den Anforderungen. Es fehlt unter anderem an Duschen und Umkleideräumen. 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
1: Sestern graut her wie auf Stunden in Mörder, Sömtein in Emmenwoldhusen und 20 in Osterfeen. Der Tau ist seit wieder hin bewölkt in Ostfriesland, auf und an Ritte Württemberg oben, mock ein bisschen Platz für Sinnenschien, man Regen, wo wir auch immer noch mit Innenblauen, mit 21 Grad für Wach wie Mörn und auch an Sonntag verandert sich das Wetter nicht groß. Da blüft seit auch Tomeis bewölkt, auf und an mit ein bisschen Regen, aber auch um und wer mit ein bisschen Sinnenschien und der Tau für Wach wie mit 22 Grad.
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1: Moin Autofahrer, ein Blitzer steht in Leerhafe Richtung Wittmund in einer 70er-Zone, dann am Ortsausgang von Grimmersum Richtung Eilsum, da ist 50 erlaubt und in Emden an der Nesserlander Straße ebenfalls ein Blitzer. Und sehen Sie auf Ihrem Weg noch weitere Blitzer oder Verkehrsbehinderungen, klingeln Sie durch bitte 04921 586 111, das ist die Radio Ostfriesland Hotline. Ich wünsche Ihnen gaude Fort, kommen Sie gut an.

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1: Ich bin Diana Kramer. Julian Nagelsmann hat sich entschieden, er wird seinen Rücktritt als Bundestrainer verkünden, das berichten Sky und Bild-Zeitung. Nagelsmann hatte nach dem deutschen WM-Aus im 16. Finale noch erklärt, weitermachen zu wollen. Nach einer Krisensitzung beim Deutschen Fußballbund gestern soll es nun aber die Rücktrittserklärung geben, heißt es. Heute beraten beim DFB der Aufsichtsrat und die Gesellschafterversammlung über die Personalie, aber auch über die Zukunft von Sportdirektor Rudi Völler und Geschäftsführer Andreas Rettich. Die geplanten Änderungen bei der Krankschreibung sorgen für Verwirrung und Ärger. Die Krankenkasse DRK Gesundheit etwa warnt vor überfüllten Hausarztpraxen, wenn die Möglichkeit zur telefonischen Krankschreibung wegfällt. Außerdem sollen Arbeitnehmer ihrer Firma künftig bereits am ersten Tag der Erkrankung eine Arbeitsunfähigkeitsbescheinigung vorlegen.
2: Die Pläne sind auch nicht wirklich ausgegoren, denn Kanzler Merz sagt, Erkrankte müssen nicht am ersten Tag in die Arztpraxis, sie müssen nur vom ersten Tag an eine Arbeitsunfähigkeitsbescheinigung haben. Aber wie soll das gehen, wenn die telefonische Krankschreibung nicht mehr erlaubt ist? Diese halbfertigen Pläne haben die größten Diskussionen ausgelöst. Dabei hat die Koalition noch viel mehr beschlossen. Die Entlastung einer Durchschnittsfamilie um 600 Euro pro Jahr zum Beispiel oder die Erhöhung der sogenannten Reichensteuer auf 47% für alle, die mindestens 280.000 Euro pro Jahr verdienen. Uli Reitinger, Berlin.
1: Warme Sommertage und ab und zu Regen, ideal für Stechmücken in Deutschland. Und derzeit sind die Bedingungen für die Mücken perfekt, heißt es vom Leibniz-Zentrum für Agrarlandschaftsforschung.
3: Während die heimische Hausmücke vor allem größere Wasseransammlungen nutzt, reichen der asiatischen Tigermücke schon kleinste Pfützen in Blumentopfuntersetzern oder Vogeltränken. Das Leibniz-Zentrum für Agrarlandschaftsforschung rät deshalb, Regentonnen abzudecken und stehendes Wasser regelmäßig zu entfernen. Nach Einschätzung der Experten könnten die aktuellen Temperaturen außerdem die Ausbreitung des West-Nil-Virus begünstigen, das in Deutschland bereits vorkommt. Thomas Bleskin, Nachrichtenredaktion.
1: Nach dem Brand im Krankenhaus von Ludwigslust in Mecklenburg-Vorpommern gehen die Ermittler von einem Schaden im siebenstelligen Bereich aus. Der Grund für das Feuer ist laut Polizei derzeit noch offen. Eine technische Ursache schließen die Ermittler aber aus. Bei dem Feuer gestern Morgen waren 2 Patienten ums Leben gekommen.
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1: Zum Wetter, die Vorhersage des Deutschen Wetterdienstes. An den Alpen heute stärker bewölkt und vereinzelt Regen, später im Süden aber verbreitet sonnig und sehr warm bei Temperaturen bis 28 Grad. Im Norden und Osten heute mehr Wolken und immer wieder auch kurze Schauer. Ansonsten bleibt es heute meist trocken bei 18 bis 25 Grad. Dazu teils stürmischer Wind. Morgen im Süden erneut sonnig bei Werten bis 30 Grad, sonst wechselhafter bei 19 bis 24 Grad.
0: Das waren die Nachrichten.

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2: Mit Volrad Janssen. Guten Tag. Tödlicher Arbeitsunfall. Mann fällt durch Hallendach. Bei einem Arbeitsunfall in Wiesmoor ist ein Mann durch ein Dach einer landwirtschaftlichen Halle etwa 8 Meter in die Tiefe gestürzt. Nach Angaben der Polizei arbeitete der 52-Jährige auf dem Dach, als es zu dem Unfall kam. Er stürzte durch eine Lichtplatte. Rettungskräfte reanimierten den Mann und brachten ihn in ein Krankenhaus, wo er später seinen schweren Verletzungen erlag. Die Polizei hat die Ermittlungen zur Unfallursache aufgenommen. Auch das Gewerbeaufsichtsamt wurde informiert. Weitere Meldungen aus Ostfriesland im Überblick. Durchsuchungen wegen Drogenhandels. Ermittler haben 4 Objekte im Stadtgebiet Aurich und der Samtgemeinde Holtriem durchsucht. Dabei ging es um gewerbsmäßigen Handel mit Cannabis, so Polizei und Staatsanwaltschaft. Die Ermittlungen richten sich gegen einen 34-jährigen Mann und eine 29 Jahre alte Frau. Sie sollen die Drogen über sogenannte Snackautomaten überregional zum Verkauf angeboten haben. Bei den Durchsuchungen wurden knapp 3 Kilogramm verkaufsbereite Cannabisprodukte mit einem Verkaufswert von 38.000 Euro beschlagnahmt. Die Ermittlungen dauern an. Leer findet Standort für Feuerwehrneubau. Das neue Feuerwehrhaus der Stadt Leer soll bei den berufsbildenden Schulen an der Bundesstraße 436 entstehen. Die Fläche gehöre der Stadt und sei ideal, hieß es aus dem Rathaus. Das Grundstück biete sowohl für die Anfahrt der Einsatzkräfte als auch für eine schnelle Ausfahrt zu Einsätzen optimale Voraussetzungen. Das jetzige Feuerwehrhaus auf der Nesse genügt nicht mehr den Anforderungen. Es fehlt unter anderem an Duschen und Umkleideräumen. 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
1: Ich bin Diana Kramer. Julian Nagelsmann ist nicht länger Trainer der Fußballnationalmannschaft. Nagelsmann erklärte wenige Tage nach dem Aus im WM-16. Finale gegen Paraguay seinen sofortigen Rücktritt. Das teilte der Deutsche Fußballbund jetzt offiziell mit.
2: Die Entscheidung sei ihm nicht leicht gefallen, erklärte Nagelsmann, aber die Nationalmannschaft habe nach so einer herben Enttäuschung die Chance auf einen unbelasteten Neuanfang verdient. Den soll jetzt Jürgen Klopp gestalten. Er sei grundsätzlich bereit dazu, erklärte der DFB. Die Verbandsspitze kündigte Gespräche mit dem früheren Erfolgstrainer von Borussia Dortmund und dem FC Liverpool an. Die dürften sehr bald stattfinden. Klopp ist ja zurzeit noch als TV-Experte bei der WM im Einsatz und steht ja grundsätzlich noch bei Red Bull als Head of Global Soccer unter Vertrag. Thomas Thonfeld, Sportredaktion.
1: Unionsfraktionschef Jens Spahn hat die von der Koalition geplanten Verschärfungen bei Krankschreibungen im Job verteidigt. Diejenigen, die wirklich krank sind, die sollen natürlich auch zu Hause bleiben können, sagte er im ARD-Morgenmagazin. Aber die Frage stelle sich schon, ob die Deutschen so viel kränker sind als die anderen in Europa, so Spahn. Deswegen brauche es Maßnahmen. Zum Reformpaket der Koalition gehört die Abschaffung der telefonischen Krankschreibung. Eine Arbeitsunfähigkeitsbescheinigung soll schon am ersten Krankheitstag verpflichtend vorgelegt werden. Die Mieten in den 40 größten deutschen Städten sind in den vergangenen 10 Jahren im Schnitt um 51% gestiegen. Das zeigt eine Erhebung des Deutschen Gewerkschaftsbundes auf Basis von Daten des Marktforschungsinstituts Empirica.
3: In München liegt die Durchschnittsmiete aktuell bei 23,36 Euro pro Quadratmeter. Das ist mit Abstand der unrühmliche Spitzenplatz. In Rostock liegt der Quadratmeterpreis zwar noch bei vergleichsweise bescheidenen 11 Euro, Rostock steht aber ganz oben, wenn es um die Steigerung in den letzten 10 Jahren geht, plus 83%. Die Bundesregierung will eine staatliche Wohnungsbaugesellschaft gründen, um bezahlbaren Wohnraum zu schaffen. Uli Reitinger, Berlin.
1: Mit Bremen, Niedersachsen, Sachsen, Sachsen-Anhalt, Schleswig-Holstein und Thüringen starten heute die nächsten Bundesländer in die Sommerferien. Der ADAC rechnet deshalb heute Nachmittag mit der nächsten großen Reisewelle und Staus, vor allem auf den Autobahnen Richtung Küsten und in Richtung Süden.
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1: Zum Wetter, die Vorhersage des Deutschen Wetterdienstes. An den Alpen heute stärker bewölkt und vereinzelt Regen, später im Süden aber verbreitet sonnig und sehr warm bei Temperaturen bis 28 Grad. Im Norden und Osten heute mehr Wolken und immer wieder auch kurze Schauer. Ansonsten bleibt es heute meist trocken bei 18 bis 25 Grad. Dazu teils stürmischer Wind. Morgen im Süden erneut sonnig bei Werten bis 30 Grad, sonst wechselhafter bei 19 bis 24 Grad.
0: Das waren die Nachrichten.

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1: Mit Vollrad Janssen. Guten Tag. In Seenot geraten. Wind drückt Segler auf Untiefe. Die Feuerwehr Krummhörn hat vor der Deichlinie einen Segler aus einer Notlage befreit. Starker Wind und Wellen hatten das rund 7 Meter lange Boot gegen Steinbrunnen gedrückt. Schleusenwärter der Schleuse Leisiel versuchten vergeblich, den Havaristen per Funk zu erreichen. Als das misslang, wurden die Seenotretter und die Feuerwehr alarmiert. Ein Seenotrettungsboot konnte den Segler im flachen Wasser nicht erreichen und musste den Einsatz abbrechen. Stattdessen hob die Feuerwehr das Boot mit einem Kran an Land. Weitere Meldungen aus Ostfriesland im Überblick. Forschungsplattform wird erneuert. Die Forschungsplattform vor der Südwestspitze Spiekeroogst soll durch einen Neubau ersetzt werden. Das teilt die Universität Oldenburg als Betreiber der Anlage mit. Dafür habe das Bundesforschungsministerium 2,7 Millionen Euro bewilligt. Die Anlage besteht seit 2002 und befindet sich in einem Seekontainer, der auf einem Pfahl steht. Sie liefert unter anderem Daten über die Temperatur und die Strömungsgeschwindigkeit des Seewassers. Diese sind wichtig für den Umwelt- und Küstenschutz. Bis Dezember sollen die Arbeiten abgeschlossen sein. Mann um Geld betrogen. In Große Fehn ist ein Mann Opfer von Betrügern geworden. Auf dem Computer des 59-Jährigen war laut Polizei eine Warnung vor Schadsoftware erschienen, mit der Aufforderung, den Kundensupport von Microsoft anzurufen. Im Verlauf des Gespräches bekamen die Täter Fernzugriff auf den Computer und konnten eine Online-Überweisung in dreistelliger Höhe ausführen. Die Polizei ermittelt. 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
1: Ich bin Thomas Brockt. Julian Nagelsmann ist nicht länger Trainer der Fußballnationalmannschaft. Nagelsmann erklärte wenige Tage nach dem WM-Aus gegen Paraguay seinen sofortigen Rücktritt. Jürgen Klopp soll sein Nachfolger werden, das teilte der Deutsche Fußballbund mit.
2: Die Entscheidung sei ihm nicht leicht gefallen, erklärte Nagelsmann, aber die Nationalmannschaft habe nach so einer herben Enttäuschung die Chance auf einen unbelasteten Neuanfang verdient. Den soll jetzt Jürgen Klopp gestalten. Er sei grundsätzlich bereit dazu, erklärte der DFB. Die Verbandsspitze kündigte Gespräche mit dem früheren Erfolgstrainer von Borussia Dortmund und dem FC Liverpool an. Die dürften sehr bald stattfinden. Klopp ist ja zurzeit noch als TV-Experte bei der WM im Einsatz und steht ja grundsätzlich noch bei Red Bull als Head of Global Soccer unter Vertrag. Thomas Thonfeld, Sportredaktion.
1: Die geplanten Änderungen bei der Krankschreibung sorgen für Verwirrung und Ärger. Die Krankenkasse DAK Gesundheit etwa warnt vor überfüllten Hausarztpraxen, wenn die Möglichkeit zur telefonischen Krankschreibung wegfällt. Außerdem sollen Arbeitnehmer ihrer Firma künftig bereits am ersten Tag der Erkrankung eine Arbeitsunfähigkeitsbescheinigung, also eine Krankschreibung, vorlegen.
3: Die Pläne sind noch nicht wirklich ausgegoren, denn Kanzler Merz sagt, Erkrankte müssen nicht am ersten Tag in die Arztpraxis, sie müssen nur vom ersten Tag an eine Arbeitsunfähigkeitsbescheinigung haben. Aber wie soll das gehen, wenn die telefonische Krankschreibung nicht mehr erlaubt ist? Diese halbfertigen Pläne haben die größten Diskussionen ausgelöst. Dabei hat die Koalition noch viel mehr beschlossen. Die Entlastung einer Durchschnittsfamilie um 600 Euro pro Jahr zum Beispiel oder die Erhöhung der sogenannten Reichensteuer auf 47% für alle, die mindestens 280.000 Euro pro Jahr verdienen. Uli Reitinger, Berlin.
1: Tausende Beschäftigte von Mercedes-Benz wollen heute bundesweit gegen die Verschärfung des Sparkurses bei dem Autobauer protestieren. Der Aufruf kommt von der IG Metall. Die Kundgebungen an mehreren Standorten sollen der Auftakt für weitere Protestaktionen sein. Man werde den Unternehmenslenkern der Autoindustrie einen heißen Sommer und Herbst bescheren, solange sie weiter auf Arbeitsplatzabbau und Verlagerung setzen, statt echte Problemlösungen zu suchen, erklärte die Gewerkschaft. Die Zahl der Todesopfer nach den schweren Erdbeben in Venezuela ist auf etwa 2600 gestiegen. Das teilte die geschäftsführende Präsidentin Rodriguez mit. Außerdem gibt es mehr als 11.000 Verletzte. Tausende weitere Menschen werden noch vermisst.
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1: Zum Wetter, die aktuelle Vorhersage des Deutschen Wetterdienstes. In der Südhälfte meist sonnig, im Norden und Osten bewölkt und noch vereinzelt Schauer, ansonsten bleibt es meist trocken. Die Höchstwerte von Nord nach Süd liegen bei 18 bis 28 Grad. Dazu weht ein teils stürmischer Wind. Morgen ähnlich, im Südwesten viel Sonne bei hochsommerlichen 30 Grad, im Norden und Osten immer wieder etwas Regen bei 19 bis 24 Grad maximal.
0: Das waren die Nachrichten.

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3: Mit Vollrad Janssen, guten Tag. In Seenot geraten, Wind drückt Segler auf Untiefe. Die Feuerwehr Krummhörn hat vor der Deichlinie einen Segler aus einer Notlage befreit. Starker Wind und Wellen hatten das rund 7 Meter lange Boot gegen Steinbuhnen gedrückt. Schleusenwärter der Schleuse Leisiel versuchten vergeblich, den Havaristen per Funk zu erreichen. Als das misslang, wurden die Seenotretter und die Feuerwehr alarmiert. Ein Seenotrettungsboot konnte den Segler im flachen Wasser nicht erreichen und musste den Einsatz abbrechen. Stattdessen hob die Feuerwehr das Boot mit einem Kran an Land. Weitere Meldungen aus Ostfriesland im Überblick. Forschungsplattform wird erneuert. Die Forschungsplattform vor der Südwestspitze Spiekeroogst soll durch einen Neubau ersetzt werden. Das teilt die Universität Oldenburg als Betreiber der Anlage mit. Dafür habe das Bundesforschungsministerium 2,7 Millionen Euro bewilligt. Die Anlage besteht seit 2002 und befindet sich in einem Seekontainer, der auf einem Pfahl steht. Sie liefert unter anderem Daten über die Temperatur und die Strömungsgeschwindigkeit des Seewassers. Diese sind wichtig für den Umwelt- und Küstenschutz. Bis Dezember sollen die Arbeiten abgeschlossen sein. Mann um Geld betrogen. In Großefehn ist ein Mann Opfer von Betrügern geworden. Auf dem Computer des 59-Jährigen war laut Polizei eine Warnung vor Schadsoftware erschienen, mit der Aufforderung, den Kundensupport von Microsoft anzurufen. Im Verlauf des Gespräches bekamen die Täter Fernzugriff auf den Computer und konnten eine Online-Überweisung in dreistelliger Höhe ausführen. Die Polizei ermittelt. 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
2: Heute Sieke.
3: Sieke ist ein Flurname in Ostheel. Sieke bezeichnet eine sumpfige Niederung oder auch ein Tümpel. Sieke kann aber auch ein kleines Fließgewässer sein. Die Sieke in der Gemarkung Ostheel ist ein natürlicher Wasserlauf, der südlich der Nadörster Straße an der Grenze zu den Gemarkungen Halbemond und Süderneuland 2 beginnt, den Schwarzen Weg und dem kleinen Weg unterquert und bei der Bundesstraße 72 in das Ostheeler Schlicktief übergeht. In einer Karte aus dem Jahr 1738 wird die Länge ab dem Schwarzen Weg, der die Grenze zwischen den Ämtern Norden und Aurich bildete, mit etwa 295 Routen angegeben. Eine Route beträgt etwa 5 Meter, demnach hat die Sieke eine Länge von ca. 1,5 Kilometern.
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1: Ich bin Thomas Brockt. Jetzt ist es offiziell, Julian Nagelsmann ist nicht mehr Fußball-Bundestrainer und Jürgen Klopp steht als Nachfolger bereit. Nagelsmann erklärte wenige Tage nach dem Aus im WM-16-Finale gegen Paraguay seinen sofortigen Rücktritt, wie der Deutsche Fußballbund mitteilte.
2: Nagelsmanns Entscheidung verdient Respekt, erklärte Rudi Völler, der DFB-Sportdirektor, weil er Verantwortung übernehme, obwohl er gerne weitergemacht hätte. Das soll jetzt Jürgen Klopp tun. Der DFB kündigte an, dass man jetzt mit dem Star-Trainer verhandeln werde. Grundsätzlich habe Klopp bereits erklärt, dass er bereit sei, den Job als Bundestrainer zu übernehmen. Dafür muss er allerdings aus seinem Job als Head of Global Soccer bei Red Bull raus, wo er noch bis 2029 unter Vertrag steht. Thomas Thonfeld, Sportredaktion.
1: Die umstrittenen Pläne der schwarz-roten Koalitionsspitzen für erschwerte Krankschreibungen im Job bleiben bei den konkreten Folgen vorerst vage. Ein Regierungssprecher sagte in Berlin, die Ausgestaltung stehe jetzt erst bevor. Mit Blick auf die angekündigte verpflichtende Vorlage einer Arbeitsunfähigkeitsbescheinigung schon ab dem ersten Krankheitstag, sagte er, das heiße nicht, dass man am ersten Tag zum Arzt gehen sollte. Die Spitzen der Koalition haben auch vereinbart, dass die Möglichkeit einer telefonischen Krankschreibung abgeschafft werden soll. Die Mieten in den 40 größten deutschen Städten sind in den vergangenen 10 Jahren um 51% gestiegen. Das zeigt eine Erhebung des Deutschen Gewerkschaftsbunds auf Basis von Daten des Marktforschungsinstituts Empirica.
3: In München liegt die Durchschnittsmiete aktuell bei 23,36 Euro pro Quadratmeter. Das ist mit Abstand der unrühmliche Spitzenplatz. In Rostock liegt der Quadratmeterpreis zwar noch bei vergleichsweise bescheidenen 11 Euro, Rostock steht aber ganz oben, wenn es um die Steigerung in den letzten 10 Jahren geht, plus 83%. Die Bundesregierung will eine staatliche Wohnungsbaugesellschaft gründen, um bezahlbaren Wohnraum zu schaffen. Gleichzeitig will sie möglichen Enteignungen von großen privaten Wohnungskonzernen einen Riegel vorschieben. Uli Reitinger, Berlin.
1: Die Zahl der Todesopfer nach den schweren Erdbeben in Venezuela ist weiter gestiegen auf etwa 2600. Das teilte die geschäftsführende Präsidentin Rodriguez mit. Außerdem gibt es mehr als 11.000 Verletzte. Tausende weitere Menschen werden noch vermisst.
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1: Zum Wetter, die aktuelle Vorhersage des Deutschen Wetterdienstes. In der Südhälfte meist sonnig, im Norden und Osten bewölkt und noch vereinzelt Schauer, ansonsten bleibt es meist trocken. Die Höchstwerte von Nord nach Süd liegen bei 18 bis 28 Grad. Dazu weht ein teils stürmischer Wind. Morgen ähnlich, im Südwesten viel Sonne bei hochsommerlichen 30 Grad, im Norden und Osten immer wieder etwas Regen bei 19 bis 24 Grad maximal.
0: Das waren die Nachrichten.

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1: Mit Vollrad Janssen, guten Tag. In Seenot geraten, Wind drückt Segler auf Untiefe. Die Feuerwehr Krummhörn hat vor der Deichlinie einen Segler aus einer Notlage befreit. Starker Wind und Wellen hatten das rund 7 Meter lange Boot gegen Steinbuhnen gedrückt. Schleusenwärter der Schleuse Leisiel versuchten vergeblich, den Havaristen per Funk zu erreichen. Als das misslang, wurden die Seenotretter und die Feuerwehr alarmiert. Ein Seenotrettungsboot konnte den Segler im flachen Wasser nicht erreichen und musste den Einsatz abbrechen. Stattdessen hob die Feuerwehr das Boot mit einem Kran an Land. Weitere Meldungen aus Ostfriesland im Überblick. Forschungsplattform wird erneuert. Die Forschungsplattform vor der Südwestspitze Spiekeroog soll durch einen Neubau ersetzt werden. Das teilt die Universität Oldenburg als Betreiber der Anlage mit. Dafür habe das Bundesforschungsministerium 2,7 Millionen Euro bewilligt. Die Anlage besteht seit 2002 und befindet sich in einem Seekontainer, der auf einem Pfahl steht. Sie liefert unter anderem Daten über die Temperatur und die Strömungsgeschwindigkeit des Seewassers. Diese sind wichtig für den Umwelt- und Küstenschutz. Bis Dezember sollen die Arbeiten abgeschlossen sein. Mann um Geld betrogen. In Großefehn ist ein Mann Opfer von Betrügern geworden. Auf dem Computer des 59-Jährigen war laut Polizei eine Warnung vor Schadsoftware erschienen, mit der Aufforderung, den Kundensupport von Microsoft anzurufen. Im Verlauf des Gespräches bekamen die Täter Fernzugriff auf den Computer und konnten eine Online-Überweisung in dreistelliger Höhe ausführen. Die Polizei ermittelt. 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
2: einen ungewöhnlichen Abend erleben.
3: Von da auch in ungewöhnlich Abend beleben.
2: Gestern Abend waren Harm, Tini, Menno und ich bei einer Hypnoseshow.
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2: Ich konnte gar nicht glauben, was ich da gesehen hab.
0: Und nu ob Platt.
3: Ich konnte das gar nicht glauben, was ich da sehen hab.
2: Der Hypnotiseur hat es tatsächlich geschafft, meinen Mann Menno zu hypnotisieren.
0: Und nu ob Platt.
3: Der Hypnotiseur hat es wirklich geschafft, meinen Mann Menno zu hypnotisieren.
2: Wie ein kleines Kind ist Menno auf einem Bobbycar durch den Saal gefahren.
0: Und nu ob Platt.
3: Nicht als ein lütje Kind ist Menno auf ein Bobbycar durch den Saal gefahren.
2: Aber das war noch nicht alles. Menno hat voller Genuss in eine Zitrone gebissen. Der Hypnotiseur sagte ihm, es sei ein leckerer Apfel.
0: Und nu ob Platt.
3: Man dat was noch nicht als. Menno hätt mit Grotlust in ein Zitronen beten. Der Hypnotiseur hätt umsächt, dat hat ein smackig Apfel was.
2: Und jetzt noch der Spruch des Tages.
3: Und nu der Sprück vor die Dach.
2: Diese Arbeit bringt nichts ein.
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1: Ich bin Thomas Brockt. Julian Nagelsmann ist nicht mehr Bundestrainer der deutschen Fußballnationalmannschaft. Nagelsmann erklärte wenige Tage nach dem WM-Aus gegen Paraguay seinen sofortigen Rücktritt. Das teilte der Deutsche Fußballbund mit. Vieles deutet nun darauf hin, dass Jürgen Klopp Nagelsmanns Nachfolger wird. Der Ex-Coach von Borussia Dortmund und dem FC Liverpool soll grundsätzlich bereit sein, das Amt des Bundestrainers zu übernehmen. Der DFB will nun mit ihm verhandeln. Die geplanten Verschärfungen bei den Krankschreibungen werfen weiter Fragen auf. Die Bundesregierung hat jetzt klargestellt, dass Beschäftigte trotz einer Bescheinigungspflicht ab dem ersten Krankheitstag nicht sofort zum Arzt müssen. Wie die Regelung am Ende aussehen soll, ist aber offen.
2: Der Aufschrei war massiv, als die Koalition ihren Plan öffentlich gemacht hat. Gleich am ersten Tag eine Krankschreibung holen, das überlastet die Praxen und gängelt die Arbeitnehmer, hieß es quasi von allen Seiten, Arbeitgeber ausgenommen. Dass kranke Beschäftigte nun doch nicht sofort zum Arzt müssen, klingt sicher erst einmal entspannter, ändert aber nichts daran, dass die Bescheinigung ab Tag 1 gelten muss. Wie genau das gehen soll, unklar. Per Telefon schon mal ganz sicher nicht. Diese Möglichkeit will Schwarz-Rot ja abschaffen. Thomas Bleskin, Nachrichtenredaktion.
1: Die Mieten in den 40 größten deutschen Städten sind in den vergangenen 10 Jahren um 51% gestiegen. Das zeigt eine Erhebung des Deutschen Gewerkschaftsbunds auf Basis von Daten des Marktforschungsinstituts Empirica.
3: In München liegt die Durchschnittsmiete aktuell bei 23,36 Euro pro Quadratmeter. Das ist mit Abstand der unrühmliche Spitzenplatz. In Rostock liegt der Quadratmeterpreis zwar noch bei vergleichsweise bescheidenen 11 Euro, Rostock steht aber ganz oben, wenn es um die Steigerung in den letzten 10 Jahren geht, plus 83%. Die Bundesregierung will eine staatliche Wohnungsbaugesellschaft gründen, um bezahlbaren Wohnraum zu schaffen. Gleichzeitig will sie möglichen Enteignungen von großen privaten Wohnungskonzernen einen Riegel vorschieben. Uli Reitinger, Berlin.
1: Und noch einmal zum Fußball. Der Wechsel von Nationalspieler Nathaniel Brown von Eintracht Frankfurt zum FC Bayern ist perfekt. Wie der deutsche Rekordmeister mitteilte, erhält der 23 Jahre alte Linksverteidiger in München einen Vertrag bis Ende Juni 2031. Brown war einer der wenigen, der bei dem WM-Turnier im deutschen Team überzeugt hatte.
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1: Zum Wetter, die aktuelle Vorhersage des Deutschen Wetterdienstes. In der Südhälfte meist sonnig, im Norden und Osten bewölkt und noch vereinzelt Schauer, ansonsten bleibt es meist trocken. Die Höchstwerte von Nord nach Süd liegen bei 18 bis 28 Grad. Dazu weht ein teils stürmischer Wind. Morgen ähnlich, im Südwesten viel Sonne bei hochsommerlichen 30 Grad, im Norden und Osten immer wieder etwas Regen bei 19 bis 24 Grad maximal.
0: Das waren die Nachrichten.

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2: Mit Volrad Janssen, guten Tag. In Seenot geraten, Wind drückt Segler auf Untiefe. Die Feuerwehr Krummhörn hat vor der Deichlinie einen Segler aus einer Notlage befreit. Starker Wind und Wellen hatten das rund 7 Meter lange Boot gegen Steinbuhnen gedrückt. Schleusenwärter der Schleuse Leisiel versuchten vergeblich, den Havaristen per Funk zu erreichen. Als das misslang, wurden die Seenotretter und die Feuerwehr alarmiert. Ein Seenotrettungsboot konnte den Segler im flachen Wasser nicht erreichen und musste den Einsatz abbrechen. Stattdessen hob die Feuerwehr das Boot mit einem Kran an Land. Weitere Meldungen aus Ostfriesland im Überblick. Forschungsplattform wird erneuert. Die Forschungsplattform vor der Südwestspitze Spiekeroogst soll durch einen Neubau ersetzt werden. Das teilt die Universität Oldenburg als Betreiber der Anlage mit. Dafür habe das Bundesforschungsministerium 2,7 Millionen Euro bewilligt. Die Anlage besteht seit 2002 und befindet sich in einem Seekontainer, der auf einem Pfahl steht. Sie liefert unter anderem Daten über die Temperatur und die Strömungsgeschwindigkeit des Seewassers. Diese sind wichtig für den Umwelt- und Küstenschutz. Bis Dezember sollen die Arbeiten abgeschlossen sein. Mann um Geld betrogen. In Großefehn ist ein Mann Opfer von Betrügern geworden. Auf dem Computer des 59-Jährigen war laut Polizei eine Warnung vor Schadsoftware erschienen, mit der Aufforderung, den Kundensupport von Microsoft anzurufen. Im Verlauf des Gespräches bekamen die Täter Fernzugriff auf den Computer und konnten eine Online-Überweisung in dreistelliger Höhe ausführen. Die Polizei ermittelt. 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
1: Aus großer Feen. Ein Motorradfahrer hat auf der Kanalstraße Nord die Kontrolle verloren. Er stürzte und verletzte sich leicht. Das Motorrad landete im Kanal und musste von der Feuerwehr geborgen werden. Leer. In der Emsstraße hat die Polizei einen Autofahrer wegen seiner unsicheren Fahrweise gestoppt. Der 38-Jährige hatte knapp 1,6 Promille. Die Fahrerlaubnis wurde beschlagnahmt und die Weiterfahrt untersagt. Risum. Bei einem Gulfhof in der Mönckestraße wurden Scheiben eingeworfen und Fahrzeuge beschädigt. Hinweise auf die Täter nimmt die Polizei entgegen. Nermoor. Ein Autofahrer hat im Konrebersweg ein geparktes Auto gestreift. Der Schaden liegt bei mindestens 1.000 Euro. Der Unfallverursacher flüchtete. Zeugen werden gebeten, sich bei der Polizei zu melden.
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1: Ich bin Thomas Brockt. Julian Nagelsmann ist nicht länger Trainer der Fußballnationalmannschaft. Er erklärte wenige Tage nach dem WM-Aus gegen Paraguay seinen sofortigen Rücktritt. Jürgen Klopp soll wohl Nachfolger werden, das teilte der Deutsche Fußballbund mit.
2: Die Entscheidung sei ihm nicht leicht gefallen, erklärte Nagelsmann, aber die Nationalmannschaft habe nach so einer herben Enttäuschung die Chance auf einen unbelasteten Neuanfang verdient. Den soll jetzt Jürgen Klopp gestalten. Er sei grundsätzlich bereit dazu, erklärte der DFB. Die Verbandsspitze kündigte Gespräche mit dem früheren Erfolgstrainer von Borussia Dortmund und dem FC Liverpool an. Die dürften sehr bald stattfinden. Klopp ist ja zurzeit noch als TV-Experte bei der WM im Einsatz und steht ja grundsätzlich noch bei Red Bull als Head of Global Soccer unter Vertrag. Thomas Thonfeld, Sportredaktion.
1: Die umstrittenen Pläne der schwarz-roten Koalitionsspitzen für erschwerte Krankschreibungen im Job bleiben bei den konkreten Folgen vorerst vage. Ein Regierungssprecher sagte in Berlin, die Ausgestaltung stehe jetzt erst bevor. Mit Blick auf die angekündigte verpflichtende Vorlage einer Arbeitsunfähigkeitsbescheinigung schon ab dem ersten Krankheitstag sagte er, das heiße nicht, dass man am ersten Tag zum Arzt gehen sollte. Die Spitzen der Koalition haben außerdem vereinbart, dass die Möglichkeit einer telefonischen Krankschreibung abgeschafft werden soll. Die Ukraine soll beim NATO-Gipfel in Ankara kommende Woche die Zusage für weitere Unterstützung im Umfang von insgesamt 140 Milliarden Euro bekommen. Darauf haben sich Vertreter der 32 NATO-Mitgliedsländer in Brüssel verständigt.
3: Das Geld ist für Waffen, andere militärische Ausrüstung oder auch die Ausbildung von Soldaten bestimmt und soll innerhalb von 2 Jahren fließen. Mit in die Gesamtsumme eingerechnet ist schon ein Hilfspaket der EU im Umfang von 60 Milliarden Euro. Die weiteren zugesagten 80 Milliarden Euro sollen von den NATO-Mitgliedstaaten kommen. Deutschland hat dafür in diesem Jahr schon gut 11 Milliarden Euro eingeplant. Jan-Henner Reitzer, Nachrichtenredaktion.
1: Popstar Taylor Swift und Football-Profi Travis Kelce feiern US-Medienberichten zufolge Hochzeit in New York. Die mehrtägigen Feierlichkeiten im weltberühmten Madison Square Garden begannen demnach gestern mit einem Abendessen mit rund 100 Gästen und sollen heute bis tief in die Nacht mit einer großen Party mit etwa 1000 Gästen weitergehen. Swift und Kelce selbst haben sich bislang nicht dazu geäußert.
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1: Zum Wetter, die aktuelle Vorhersage des Deutschen Wetterdienstes. In der Südhälfte meist sonnig, im Norden und Osten bewölkt und noch vereinzelt Schauer, ansonsten bleibt es meist trocken. Die Höchstwerte von Nord nach Süd liegen bei 18 bis 28 Grad. Dazu weht ein teils stürmischer Wind. Morgen ähnlich, im Südwesten viel Sonne bei hochsommerlichen 30 Grad, im Norden und Osten immer wieder etwas Regen bei 19 bis 24 Grad maximal.
0: Das waren die Nachrichten.

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1: Mit Vollrad Janssen, guten Tag. In Seenot geraten, Wind drückt Segler auf Untiefe. Die Feuerwehr Krummhörn hat vor der Deichlinie einen Segler aus einer Notlage befreit. Starker Wind und Wellen hatten das rund 7 Meter lange Boot gegen Steinbuhnen gedrückt. Schleusenwärter der Schleuse Leisiel versuchten vergeblich, den Havaristen per Funk zu erreichen. Als das misslang, wurden die Seenotretter und die Feuerwehr alarmiert. Ein Seenotrettungsboot konnte den Segler im flachen Wasser nicht erreichen und musste den Einsatz abbrechen. Stattdessen hob die Feuerwehr das Boot mit einem Kran an Land. Weitere Meldungen aus Ostfriesland im Überblick. Forschungsplattform wird erneuert. Die Forschungsplattform vor der Südwestspitze Spiekeroog soll durch einen Neubau ersetzt werden. Das teilt die Universität Oldenburg als Betreiber der Anlage mit. Dafür habe das Bundesforschungsministerium 2,7 Millionen Euro bewilligt. Die Anlage besteht seit 2002 und befindet sich in einem Seekontainer, der auf einem Pfahl steht. Sie liefert unter anderem Daten über die Temperatur und die Strömungsgeschwindigkeit des Seewassers. Diese sind wichtig für den Umwelt- und Küstenschutz. Bis Dezember sollen die Arbeiten abgeschlossen sein. Mann um Geld betrogen. In Großefehn ist ein Mann Opfer von Betrügern geworden. Auf dem Computer des 59-Jährigen war laut Polizei eine Warnung vor Schadsoftware erschienen, mit der Aufforderung, den Kundensupport von Microsoft anzurufen. Im Verlauf des Gespräches bekamen die Täter Fernzugriff auf den Computer und konnten eine Online-Überweisung in dreistelliger Höhe ausführen. Die Polizei ermittelt. 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
1: Ich bin Thomas Brockt. Nun ist es offiziell, Julian Nagelsmann ist nicht mehr Fußball-Bundestrainer. Und Jürgen Klopp steht wohl als Nachfolger bereit. Nagelsmann erklärte wenige Tage nach dem WM-Aus gegen Paraguay seinen sofortigen Rücktritt. Das teilte der Deutsche Fußballbund mit.
2: Nagelsmanns Entscheidung verdient Respekt, erklärte Rudi Völler, der DFB-Sportdirektor, weil er Verantwortung übernehme, obwohl er gerne weitergemacht hätte. Das soll jetzt Jürgen Klopp tun. Der DFB kündigte an, dass man jetzt mit dem Star-Trainer verhandeln werde. Grundsätzlich habe Klopp bereits erklärt, dass er bereit sei, den Job als Bundestrainer zu übernehmen. Dafür muss er allerdings aus seinem Job als Head of Global Soccer bei Red Bull raus, wo er noch bis 2029 unter Vertrag steht. Thomas Thonfeld, Sportredaktion.
1: In den ersten 6 Monaten dieses Jahres haben viel weniger Menschen einen Asylantrag gestellt als im Vorjahreszeitraum. Nach Informationen aus dem Bundesinnenministerium beantragten im ersten Halbjahr knapp 40.000 Menschen erstmals Schutz in Deutschland. Zum Vergleich, im ersten Halbjahr des vergangenen Jahres waren es etwa 61.000 und im ersten Halbjahr 2024 wurden 121.000 Asylerstanträge gestellt. Innenminister Dobrindt hatte nach seinem Amtsantritt im April 2025 eine Intensivierung der Grenzkontrollen verfügt. Die geplanten Verschärfungen bei den Krankschreibungen werfen weiter Fragen auf. Die Bundesregierung hat jetzt klargestellt, dass Beschäftigte trotz einer Bescheinigungspflicht ab dem ersten Krankheitstag nicht sofort zum Arzt müssen. Wie die Regelung am Ende aber aussehen soll, ist offen.
3: Der Aufschrei war massiv, als die Koalition ihren Plan öffentlich gemacht hat. Gleich am ersten Tag eine Krankschreibung holen, das überlastet die Praxen und gängelt die Arbeitnehmer, hieß es quasi von allen Seiten, Arbeitgeber ausgenommen. Dass kranke Beschäftigte nun doch nicht sofort zum Arzt müssen, klingt sicher erst einmal entspannter, ändert aber nichts daran, dass die Bescheinigung ab Tag 1 gelten muss. Wie genau das gehen soll, unklar. Per Telefon schon mal ganz sicher nicht, diese Möglichkeit will Schwarz-Rot ja abschaffen. Thomas Bleskin, Nachrichtenredaktion.
1: Und noch einmal zum Fußball. Der Wechsel von Nationalspieler Nathaniel Brown von Eintracht Frankfurt zum FC Bayern ist perfekt. Wie der deutsche Rekordmeister mitteilte, erhält der 23 Jahre alte Linksverteidiger in München einen Vertrag bis Ende Juni 2031. Brown war einer der wenigen, der bei dem WM-Turnier im deutschen Team überzeugt hatte.
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1: Zum Wetter die aktuelle Vorhersage des Deutschen Wetterdienstes. In der Nacht im Norden und Osten wolkig, später auch im Nordwesten wieder dichtere Wolken, aber meist trocken, sonst gering bewölkt oder klar. Die Tiefstwerte liegen bei 15 Grad an der Küste und bis 7 Grad im Süden. Morgen tagsüber dann in der Südwesthälfte sonnig, bei Höchstwerten bis 30 Grad, im Norden und Osten mehr Wolken und später etwas Regen, bei Werten bis 24 Grad.
0: Das waren die Nachrichten.
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0: Genau, 18 Uhr und 4 Minuten. Hier ist Radio Ostfriesland. Das waren die 80er, jeden Freitag von 18 bis 19 Uhr. Ich bin Thomas und auch verantwortlich für den Inhalt dieser Sendung. Und wir fangen gleich an mit dem Sommerbolero.
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Hier ist Radio Ostfriesland. Das waren die 80er. Jeden Freitag von 18 bis 19 Uhr. Und wer kann sich noch an dieser 80-Jahre-Melodie erinnern?

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Das war CC Catch. Und jetzt kommen wir zu Michael Jackson. Und Michael Jackson ist ja am 25. Juni 2009 im Alter von 50 Jahren in Los Angeles an einer akuten Vergiftung durch ein Narkosemittel verstorben. Und deswegen gibt's jetzt hier 20 Minuten den Michael Jackson Megamix.

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1: Ja, 18 Uhr und gleich 52 Minuten. Das war's auch schon wieder für heute. Ich wünsche ein schönes Wochenende. Kommen Sie gut in dieses. Einen schönen Abend. Ich bin Thomas und war verantwortlich auch für den Inhalt dieser Sende. Machen Sie's gut. Bis zum nächsten Mal. Tschüss.
2: 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So ist denn alles, was ihr Sünde, Zerstörung, kurz das Böse nennt, mein eigentliches Element.

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1: Ich bin Thomas Brock. Julian Nagelsmann ist nicht mehr Bundestrainer der deutschen Fußballnationalmannschaft. Nagelsmann erklärte wenige Tage nach dem WM-Aus gegen Paris. Das teilte der Deutsche Fußballbund mit. Vieles deutet nun darauf hin, dass Jürgen Klopp Nagelsmanns Nachfolger wird. Der Ex-Coach von Borussia Dortmund und dem FC Liverpool soll grundsätzlich bereit sein, das Amt des Bundestrainers zu übernehmen. Der DFB will jetzt mit ihm verhandeln. Steuerentlastung für kleine und mittlere Einkommen, Änderungen am Arbeitsmarkt, Berichtspflichten fallen weg. Mit diesem Reformpaket will die Bundesregierung die deutsche Wirtschaft aus der Krise führen. Die Pläne reichen dafür aber nicht aus, sagen führende Wirtschaftsinstitute wie das DIW in Berlin oder das Münchner IFO-Institut.
2: Nach Einschätzung mehrerer Wirtschaftsinstitute wird das Paket die jahrelange Wachstumsschwäche Deutschlands allein nicht beenden. Genannt werden unter anderem zu hohe Energiekosten, Fachkräftemangel und zu viel Bürokratie. Die Experten von IFO, DIW und ZEW fordern deshalb weitere Reformen, etwa mehr Investitionen, eine umfassendere Steuerreform und eine Begrenzung der Staatsausgaben. Thomas Bleskin, Nachrichtenredaktion.
1: Die Ukraine soll beim NATO-Gipfel in Ankara kommende Woche die Zusage für weitere Unterstützung im Umfang von insgesamt 140 Milliarden Euro bekommen. Darauf haben sich Vertreter der 32 NATO-Mitgliedsländer in Brüssel verständigt.
3: Das Geld ist für Waffen, andere militärische Ausrüstung oder auch die Ausbildung von Soldaten bestimmt und soll innerhalb von 2 Jahren fließen. Mit in die Gesamtsumme eingerechnet ist schon ein Hilfspaket der EU im Umfang von 60 Milliarden Euro. Die weiteren zugesagten 80 Milliarden Euro sollen von den NATO-Mitgliedstaaten kommen. Deutschland hat dafür in diesem Jahr schon gut 11 Milliarden Euro eingeplant. Die USA bleiben dabei, ihre Hilfe für die Ukraine zurückzufahren. Mit der Vereinbarung jetzt soll immerhin neuer Streit zum Thema beim NATO-Gipfel vermieden werden. Jan-Henner Reitzer, Nachrichtenredaktion.
1: Popstar Taylor Swift und Football-Profi Travis Kelce feiern US-Medienberichten zufolge Hochzeit in New York. Die mehrtägigen Feierlichkeiten im weltberühmten Madison Square Garden begannen demnach gestern mit einem Abendessen mit rund 100 Gästen und sollen heute bis tief in die Nacht mit einer großen Party mit etwa 1000 Gästen weitergehen. Swift und Kelce selbst haben sich bislang nicht dazu geäußert.
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1: Zum Wetter die aktuelle Vorhersage des Deutschen Wetterdienstes. In der Nacht im Norden und Osten wolkig, später auch im Nordwesten wieder dichtere Wolken, aber meist trocken, sonst gering bewölkt oder klar. Die Tiefstwerte liegen bei 15 Grad an der Küste und bis 7 Grad im Süden. Morgen tagsüber dann in der Südwesthälfte sonnig, bei Höchstwerten bis 30 Grad, im Norden und Osten mehr Wolken und später etwas Regen, bei Werten bis 24 Grad.
0: Das waren die Nachrichten.
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0: Naja, Alfred. Moin erstmal an alle Zuhörer. Es freut mich natürlich, dass Sie wieder eingeschaltet haben hier zu unserer Sendung Querbeet.
1: Ja, und der Herr Mneller klingelt und der Herr Mogger kloppt hier. Also, wir sind da. Da war's ne Biau und Dö. Aber ich tue ja noch kein Plattbrot. Wir haben ja erst Anfang Juli und September, man kommt ja noch erst.
0: Ah, da kannst du trotzdem proben, ne?
1: Okay, jetzt kommt ein Titel, der beschreibt so ein bisschen, dass man den Morgen so gerne hat. Der Morgen, wo man die Regenbögen mit dem Sonnenlicht spielen sieht, die abgekühlten Wasserpfützen von der kalten Nacht. Hat da jemand schon mal drauf geachtet, auf den Titel Morning of My Life mit Esther und Abi Oferim?
0: Es gibt ja Leute, die kommen ganz schlecht aus dem Bett. Ich komme relativ gut aus dem Bett. Ich brauche noch nicht mal einen Wecker.

0: Ja, Alfred, da haben wir nach so einem schön beschwingten Titel wie Ding Dong zwei ruhige Titel drinne gehabt. Aber ist auch mal nicht schlecht, ne?
1: Naja, wir haben aber schon öfter in unserer Sendung erwähnt, dass wir ja eigentlich für alle Richtungen zu haben sind und die an Sie auch weitergehen wollen. Also zum Beispiel was Ruhiges, was Deutsches, was Englisches. Richtig. Aus den 60er, 70er, 80er Jahren, alles querbeet. So heißt unsere Sendung ja eben einfach.
0: Ja,
1: ne?
0: Deshalb haben wir ja die Sendung querbeet genannt, ne?
1: Und wir kommen jetzt zu meinem Lieblingsjahrzehnt, das sind die 60er. Und da habe ich einen Titel ausgesucht von The Brothers Four. Und der heißt?
0: Greenfields.
1: Gut, er kann jetzt Englisch.
0: Man lernt nie aus.
1: Und dann haben wir noch einen Titel und habe ich mir den Text gerade auch mal angeguckt und wir sind wieder am Morgen. 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Ich hab Musik inschgalt, damit ich ein Dach beginnen kann. Und ja. Ich hab ein halbekannte Lied inschgalt und ich hab mir Augen durchmaut und ich bin so davon gelehnt. More than a feeling von der Gruppe Boston.

0: Na, Alfred, da haben wir doch wieder deine Musikrichtung voll getroffen, oder?
1: Ich mag diesen Titel sehr gerne. Ich meine, der war nun kein Nummer-1-Hit, More Than a Feeling, aber das war wirklich ein schöner Titel. Vielleicht ein bisschen ruhig für Freitag, aber wir gehen ja jetzt wieder in mein Lieblingsjahrzehnt wieder rein, und zwar in die 60er Jahre.
0: Ah. Tommy James and the Shondells.
1: Shondells, ja. Ich weiß nicht, wie man es betont und so, ja. Weiß ich nicht. Und das ist ein Lied, was eigentlich so ein bisschen auf Glück und so angelegt ist. Und zwar heißt der Titel Crimson. Crimson ist purpurrot und Clover. Clover sind Kleeblätter. Purpurroten Klee gibt's offensichtlich und den anderen Klee auch. Also so ein bisschen Glücksbringer stecken jetzt im nächsten Titel. Crimson and Clover.
0: Habe ich noch nie gesehen sowas, aber ist auch egal. Man muss ja nicht alles kennen.
1: Nee, aber man überlegt sich dann doch eigentlich, warum denn solche Titel so heißen. Aber der Zusammenhang im gesamten Text mit Crimson and Clover, er hofft da eine Liebe zu finden und dann ein bisschen Glück zu haben.
0: Du, wer kennt schon von den englischen Liedern die Texte? Aber naja gut, da wollen wir nicht näher drauf eingehen.
1: Hannes, dann lassen wir das mit Englisch und wir gehen jetzt auf Plattdeutsch. So.
0: Ja, Hannes Flessner kommt auch noch.
1: Und wo hat der Titel?
0: Ja, lies vor.
1: Ja, du bist ja kein Plattdeutscher. Wir haben was mit mir, liebe Frau Janssen. Wie uns der Hose und Mosen andanzen. Ja, dann, mal los mit den beiden Titels.
0: Jo.

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1: Ja, Rolf, hast du auch Treppert und da Geneve drin oder wo soll das Ludwig liegen?
2: Ich krieg all noch einigermaßen hin.
1: Ja. Gut, das war Hannes Flesser, unser Beitrag zum ostfriesischen Teil hier der Sendung Querbeet bei Radio Ostfriesland.
2: Richtig, und weiter geht's mit Yazoo und Anyone.
1: Und danach hören wir den Titel Blowing Sky High von der Gruppe Berlin.
2: Ach so, das ist die Gruppe.
1: Ja.
2: Ich dachte, da drunter heißt die Gruppe.
1: Nein. Darum habe ich das übernommen, sonst hättest du da ja die Gruppe falsch genannt. Das ist ja nur der das ins Netz gestellt hat.
2: Das hätte ich sowieso nicht aussprechen können.
1: Nee, eben.

0: Ja, liebe Zuhörer, Sie hören, wir haben wirklich ein buntes Musikangebot heute.
1: Und wir haben natürlich jetzt wieder keinen Titel von der Gruppe gespielt, der hier am meisten bekannt ist. Die Gruppe Berlin hatte ja den Titel Take My Breath Away. Wir haben hier mal was anderes gespielt für Sie.
0: Ja, das war eben auch, kannte ich vorher noch gar nicht, muss ich ganz ehrlich sagen.
1: Nee, das soll ja auch so sein, dass man da noch ein bisschen diesen fremden Touch von solchen Liedern auch den Zuhörern hier präsentiert.
0: Ja gut, vielleicht sollten sie auch mal wissen, worum es da überhaupt geht. Aber gut, wir machen jetzt weiter mit
1: Ennio Morricone. Den kennen die meisten von Ihnen ja sicherlich über diese Filmmusiken. Und das, was wir hier anspielen wollen, ist also auch aus seinem Western-Programm, sage ich mal so. Der Titel heißt Saharan Dream. Und heutzutage ist es so, dass die Sänger immer meistens noch einen Co-Sänger haben, also Featuring heißt das dann so schön auf diesen Platten dann. Und bei Ennio Morricone ist Amy Stewart als Featuring mit dabei. Hören Sie einfach mal diesen Titel.
0: Tja, dann kommen die Pointer Sisters mit Fire.
1: Und los geht's.

0: Das war doch auch mal wieder was ganz Besonderes, oder?
1: Ja, ich denke auch. Das wird selten im Radio gespielt.
0: Ja, wir haben aber jetzt auch Stefan Remmler. Der wird auch selten im Radio gespielt.
1: Naja, er wird schon öfter gespielt. Aber gut, dieser Titel, den wir hier haben, eine kleine Weile nur, der kommt auch öfter mal vor, dann denke ich, ne?
0: Ja, meistens kommt hier...
1: Keine Sterne in Athen wird meistens
0: richtig,
1: gespielt.
0: Richtig, genau. Aber, da wollte ich hin.
1: Ja, nach Athen. Ja, du warst aber erst vor ein paar Wochen in Brüssel. Was willst du denn nach Athen?
0: Ja, geh eh bald in Urlaub, machen wir es doch einfach mal so, ne?
1: Also, wir hören jetzt Stefan Remmler eine kleine Weile nur und dann haben wir noch die Band Rednecks und die spielen Spirit of the Hawk.
0: Richtig, da kommt ordentlich Schwung in die Bude.

0: Tja, liebe Zuhörer, leider neigt sich die Sendung schon wieder dem Ende zu und deshalb musste ich Spirit of the Hawk schon mal ein bisschen
1: kürzen, ja.
0: Ja, hilft ja nun mal nichts. Ich möchte mich auf jeden Fall von Ihnen verabschieden. Freut mich, dass Sie wieder eingeschaltet hatten und würde mich freuen, wenn Sie beim nächsten Mal wieder mit dabei sind. Ich sag mal tschüss, bis auch nochmal.
1: Alfred Hong sagt natürlich auch tschüss und jetzt gehe ich nach nebenan in den Vorraum des Studios und esse eine Schokoladenwaffel.
0: Tut das denn not?
1: Ja, weil in den USA ist ja heute der 3. Juli der Tag der Schokoladenwaffe. Vielleicht haben sie mir ja eine hingelegt, aber ich weiß es nicht. Aber
0: hier in Deutschland haben wir den internationalen plastiktütenfreien Tag.
1: Der ist viel vernünftiger als dieser Schokoladenwaffeltag. Okay. Ja, liebe Zuhörerinnen und Zuhörer, also auch ich verabschiede mich und würde mich freuen, wenn Sie in 14 Tagen wieder mit dabei sind, wenn es dann heißt hier Querbeet bei Radio Ostfriesland.

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1: Ich bin Thomas Brock. Julian Nagelsmann ist nicht mehr Trainer der Fußballnationalmannschaft. Wenige Tage nach dem WM-Aus gegen Paraguay erklärte Nagelsmann seinen sofortigen Rücktritt. Jürgen Klopp soll sein Nachfolger werden. Das teilte der Deutsche Fußballbund mit.
2: Die Entscheidung sei ihm nicht leicht gefallen, erklärte Nagelsmann, aber die Nationalmannschaft habe nach so einer herben Enttäuschung die Chance auf einen unbelasteten Neuanfang verdient. Den soll jetzt Jürgen Klopp gestalten. Er sei grundsätzlich bereit dazu, erklärte der DFB. Die Verbandsspitze kündigte Gespräche mit dem früheren Erfolgstrainer von Borussia Dortmund und dem FC Liverpool an. Die dürften sehr bald stattfinden. Klopp ist ja zurzeit noch als TV-Experte bei der WM im Einsatz und steht ja grundsätzlich noch bei Red Bull als Head of Global Soccer unter Vertrag. Thomas Thonfeld, Sportredaktion.
1: Die Pläne der schwarz-roten Koalitionsspitzen für erschwerte Krankmeldungen im Job lösen heftige Proteste aus. Die konkreten Folgen für die Beschäftigten bleiben aber vorerst vage. Ein Regierungssprecher sagte in Berlin, die Ausgestaltung stehe jetzt erst bevor. Die geplante verpflichtende Vorlage einer Arbeitsunfähigkeitsbescheinigung, schon ab dem ersten Krankheitstag etwa, soll demnach nicht bedeuten, dass man direkt am ersten Tag zum Arzt gehen muss. Die Zahl der Asylanträge in Deutschland ist deutlich zurückgegangen. Im ersten Halbjahr stellten knapp 40.000 Menschen erstmals einen Asylantrag. Das ist rund ein Drittel weniger als vor einem Jahr.
3: Im Juni trat die europäische Asylreform in Kraft. Sie erleichtert es den EU-Staaten unter anderem, Menschen in Drittstaaten abzuschieben. Bereits zuvor hatte Bundesinnenminister Dobrindt die Grenzkontrollen verschärft und Zurückweisungen von Asylsuchenden angeordnet. Im ersten Halbjahr wurden nach Angaben des Innenministeriums rund 14.000 Menschen an den deutschen Grenzen zurückgewiesen. Die Bundespolizei nahm außerdem knapp 500 mutmaßliche Schleuser fest und registrierte etwa 4.000 Menschen mit offenen Haftbefehlen. Thomas Bleskin, Nachrichtenredaktion.
1: Die Zahl der Todesopfer nach den schweren Erdbeben in Venezuela ist auf etwa 2.600 gestiegen. Das teilte die geschäftsführende Präsidentin Rodriguez mit. Außerdem gibt es mehr als 11.000 Verletzte. Tausende weitere Menschen werden noch vermisst.
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1: Zum Wetter die aktuelle Vorhersage des Deutschen Wetterdienstes. In der Nacht im Norden und Osten wolkig, später auch im Nordwesten wieder dichtere Wolken, aber meist trocken, sonst gering bewölkt oder klar. Die Tiefstwerte liegen bei 15 Grad an der Küste und bis 7 Grad im Süden. Morgen tagsüber dann in der Südwesthälfte sonnig, bei Höchstwerten bis 30 Grad, im Norden und Osten mehr Wolken und später etwas Regen, bei Werten bis 24 Grad.
0: Das waren die Nachrichten.
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1: Ich bin Thomas Brock. Julian Nagelsmann ist nicht mehr Bundestrainer der deutschen Fußballnationalmannschaft. Nagelsmann erklärte wenige Tage nach dem WM-Aus gegen Paraguay seinen sofortigen Rücktritt. Das teilte der Deutsche Fußballbund mit. Vieles deutet nun darauf hin, dass Jürgen Klopp Nagelsmanns Nachfolger wird. Der Ex-Coach von Borussia Dortmund und dem FC Liverpool soll grundsätzlich bereit sein, das Amt des Bundestrainers zu übernehmen. Der DFB will jetzt mit ihm verhandeln. Steuerentlastung für kleine und mittlere Einkommen, Änderungen am Arbeitsmarkt, Berichtspflichten fallen weg. Mit diesem Reformpaket will die Bundesregierung die deutsche Wirtschaft aus der Krise führen. Die Pläne reichen dafür aber nicht aus, sagen führende Wirtschaftsinstitute wie das DIW in Berlin oder das Münchner IFO-Institut.
2: Nach Einschätzung mehrerer Wirtschaftsinstitute wird das Paket die jahrelange Wachstumsschwäche Deutschlands allein nicht beenden. Genannt werden unter anderem zu hohe Energiekosten, Fachkräftemangel und zu viel Bürokratie. Die Experten von IFO, DIW und ZEW fordern deshalb weitere Reformen, etwa mehr Investitionen, eine umfassendere Steuerreform und eine Begrenzung der Staatsausgaben. Thomas Bleskin, Nachrichtenredaktion.
1: Die Ukraine soll beim NATO-Gipfel in Ankara kommende Woche die Zusage für weitere Unterstützung im Umfang von insgesamt 140 Milliarden Euro bekommen. Darauf haben sich Vertreter der 32 NATO-Mitgliedsländer in Brüssel verständigt.
3: Das Geld ist für Waffen, andere militärische Ausrüstung oder auch die Ausbildung von Soldaten bestimmt und soll innerhalb von 2 Jahren fließen. Mit in die Gesamtsumme eingerechnet ist schon ein Hilfspaket der EU im Umfang von 60 Milliarden Euro. Die weiteren zugesagten 80 Milliarden Euro sollen von den NATO-Mitgliedstaaten kommen. Deutschland hat dafür in diesem Jahr schon gut 11 Milliarden Euro eingeplant. Die USA bleiben dabei, ihre Hilfe für die Ukraine zurückzufahren. Mit der Vereinbarung jetzt soll immerhin neuer Streit zum Thema beim NATO-Gipfel vermieden werden. Jan-Henner Reitzer, Nachrichtenredaktion.
1: Popstar Taylor Swift und Football-Profi Travis Kelce feiern US-Medienberichten zufolge Hochzeit in New York. Die mehrtägigen Feierlichkeiten im weltberühmten Madison Square Garden begannen demnach gestern mit einem Abendessen mit rund 100 Gästen und sollen heute bis tief in die Nacht mit einer großen Party mit etwa 1000 Gästen weitergehen. Swift und Kelce selbst haben sich bislang nicht dazu geäußert.
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1: Zum Wetter die aktuelle Vorhersage des Deutschen Wetterdienstes. In der Nacht im Norden und Osten wolkig, später auch im Nordwesten wieder dichtere Wolken, aber meist trocken, sonst gering bewölkt oder klar. Die Tiefstwerte liegen bei 15 Grad an der Küste und bis 7 Grad im Süden. Morgen tagsüber dann in der Südwesthälfte sonnig, bei Höchstwerten bis 30 Grad, im Norden und Osten mehr Wolken und später etwas Regen, bei Werten bis 24 Grad.
0: Das waren die Nachrichten.
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1: Ich bin Zoe Tassovali. Das WM-Aus der deutschen Fußballnationalmannschaft hat jetzt Konsequenzen. Julian Nagelsmann ist nicht mehr Bundestrainer. Der 38-Jährige hat seinen sofortigen Rücktritt erklärt, das teilte der DFB mit. Als Nachfolger steht offenbar Jürgen Klopp bereit, den sich ohnehin schon viele Fans wünschen.
2: Nagelsmanns Entscheidung verdient Respekt, erklärte Rudi Völler, der DFB-Sportdirektor, weil er Verantwortung übernehme, obwohl er gerne weitergemacht hätte. Das soll jetzt Jürgen Klopp tun. Der DFB kündigte an, dass man jetzt mit dem Star-Trainer verhandeln werde. Grundsätzlich habe Klopp bereits erklärt, dass er bereit sei, den Job als Bundestrainer zu übernehmen. Dafür muss er allerdings aus seinem Job als Head of Global Soccer bei Red Bull raus, wo er noch bis 2029 unter Vertrag steht. Thomas Thonfeld, Sportredaktion.
1: Die geplanten strengeren Regeln für Krankmeldungen sorgen für viel Kritik. Die Koalition will, dass Beschäftigte künftig schon ab dem ersten Krankheitstag eine Arbeitsunfähigkeitsbescheinigung vorlegen. Ganz klar ist aber noch nicht, wie das praktisch laufen soll. Die Regierung betont, das heißt nicht automatisch, dass jeder direkt am ersten Tag zum Arzt gehen muss. Auch innerhalb der SPD gibt es Zweifel, vor allem am geplanten Aus für telefonische Krankschreibungen. Die Zahl der Asylanträge in Deutschland ist deutlich zurückgegangen. Im ersten Halbjahr stellten knapp 40.000 Menschen erstmals einen Asylantrag. Das sind rund ein Drittel weniger als vor einem Jahr.
3: Im Juni trat die europäische Asylreform in Kraft. Sie erleichtert es den EU-Staaten unter anderem, Menschen in Drittstaaten abzuschieben. Bereits zuvor hatte Bundesinnenminister Dobrindt die Grenzkontrollen verschärft und Zurückweisungen von Asylsuchenden angeordnet. Im ersten Halbjahr wurden nach Angaben des Innenministeriums rund 14.000 Menschen an den deutschen Grenzen zurückgewiesen. Die Bundespolizei nahm außerdem knapp 500 mutmaßliche Schleuser fest und registrierte etwa 4.000 Menschen mit offenen Haftbefehlen. Thomas Bleskin, Nachrichtenredaktion.
1: Die USA feiern ihren 250. Geburtstag. Präsident Donald Trump will daher vor dem weltbekannten Präsidentendenkmal am Mount Rushmore eine Rede halten. Geplant sind außerdem ein großes Feuerwerk und Überflüge von Militärflugzeugen. Was Trump in seiner Rede ankündigen wird, das ist bislang noch offen.
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1: Zum Wetter, die aktuelle Vorhersage des Deutschen Wetterdienstes. In der Nacht im Norden und Osten wolkig, später auch im Nordwesten wieder dichtere Wolken, aber meist trocken. Sonst gering bewölkt oder klar. Die Tiefstwerte liegen bei 15 Grad an der Küste und bis 7 Grad im Süden. Morgen dann tagsüber in der Südwesthälfte sonnig bei Höchstwerten bis 30 Grad. Im Norden und Osten mehr Wolken und später etwas Regen bei Werten bis 24 Grad.
0: Das waren die Nachrichten.

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1: Ich bin Zoe Tassovali. Julian Nagelsmann ist nicht mehr Bundestrainer. Der 38-Jährige hat nur wenige Tage nach dem Aus im WM-16-Finale gegen Paraguay seinen Rücktritt erklärt. Das teilte der DFB mit. Und der Nachfolger steht wohl auch schon fest, Jürgen Klopp. Thomas Thunfeld, viele Fans wünschen sich Klopp ja schon länger. Wie stehen denn da die Chancen und wie geht's da jetzt weiter?
2: Also ich denke, man wird da jetzt sehr schnell reden. Die Themen liegen ja auf dem Tisch, nachdem grundsätzlich geklärt ist, dass Klopp Lust hat. Jetzt geht es sicherlich um Kompetenzen und das Team um einen möglichen Bundestrainer Klopp herum. Am Geld dürfte eigentlich nichts scheitern, auch wenn das natürlich auch geklärt werden muss. Und dann muss Klopp noch aus seinem Red Bull-Vertrag raus. Der läuft ja noch bis 2029, aber auch da dürfte sich eine Lösung finden, sodass ich die Chancen mal mit deutlich mehr als 50% einschätzen würde.
1: Danke dir, Thomas Thunfeld. Wer künftig krank zu Hause bleibt, soll schon ab dem ersten Tag eine Krankschreibung brauchen. Das plant die Bundesregierung zwar, aber wie das praktisch umgesetzt werden soll, ist aktuell noch völlig offen.
3: Laut Regierungssprecher Cornelius bedeuten die neuen Regeln nicht, dass Arbeitnehmer bereits am ersten Krankheitstag eine Arztpraxis aufsuchen müssen. Konkrete Angaben zum Ablauf machte die Bundesregierung aber nicht. Das Gesundheitsministerium verwies auf die Möglichkeit einer Krankschreibung per Videosprechstunde. Auch rückwirkende Bescheinigungen sind im Gespräch. Aus der SPD kommen inzwischen zwei Zweifel an den Plänen. Der Koalitionspartner warnt, Patienten mit leichten Erkrankungen unnötig in Arztpraxen zu schicken und zusätzliche Bürokratie zu schaffen. Thomas Pleskin, Nachrichtenredaktion.
1: Die Ukraine kann offenbar mit weiteren Milliardenhilfen für ihr Militär rechnen. Die europäischen NATO-Mitgliedstaaten und Kanada haben sich wohl grundsätzlich darauf verständigt. Demnach soll die Ukraine für dieses und das kommende Jahr insgesamt 140 Milliarden Euro Militärhilfe erhalten. Das soll in der nächsten Woche auf dem NATO-Gipfel in Ankara offiziell verkündet werden. Popstar Taylor Swift und Footballstar Travis Kelce sollen sich in New York das Ja-Wort gegeben haben. Das berichten mehrere US-Medien übereinstimmend. Gefeiert wird demnach mehrere Tage lang im berühmten Madison Square Garden mit hunderten Gästen und einer großen Party heute Abend. Offiziell bestätigt haben Swift und Kelce die Hochzeit bisher allerdings nicht.
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1: Zum Wetter. Die aktuelle Vorhersage des Deutschen Wetterdienstes. In der Nacht im Norden und Osten wolkig, später auch im Nordwesten wieder dichtere Wolken, aber meist trocken. Sonst gering bewölkt oder klar. Die Tiefstwerte liegen bei 15 Grad an der Küste und bis 7 Grad im Süden. Morgen dann tagsüber in der Südwesthälfte sonnig bei Höchstwerten bis 30 Grad. Im Norden und Osten mehr Wolken und später etwas Regen bei Werten bis 24 Grad.
0: Das waren die Nachrichten.
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1: Ich bin Zoe Tassovali. Das WM-Aus der deutschen Fußballnationalmannschaft hat Konsequenzen. Julian Nagelsmann ist nicht mehr Bundestrainer. Der 38-Jährige hat seinen sofortigen Rücktritt erklärt. Thomas Thunfeld, Nagelsmann hat erklärt, dass ihm die Entscheidung nicht leicht gefallen ist. Aber der DFB hat ihm ja offenbar gar keine Wahl gelassen, oder?
2: Also es sieht ganz so aus und es wird ja auch aus dem Treffen Nagelsmanns mit der DFB-Spitze so berichtet, man habe ihm da den Rücktritt nahegelegt. Ganz offensichtlich wollte die Verbandsführung anders als nach dem Vorrundenaus 2022 in Katar dieses Mal einen schnellen Schnitt und nicht wie damals mit Hansi Flick erst nochmal weiterprobieren. Dazu kam sicherlich auch der öffentliche und mediale Druck. Da gab es ja kaum noch eine Stimme, die noch pro Nagelsmann war. Und dann steht ja ganz offenbar auch der Nachfolgefavorit bereit, Jürgen Klopp.
1: Danke dir, Thomas Thunfeld. Dann bleiben wir an der Stelle noch kurz beim Fußball. Ägypten steht erstmals seit 92 Jahren wieder im Achtelfinale einer Fußball-WM. Gegen Australien wurde es richtig spannend. Nach 120 Minuten stand es 1:1. Dann musste das Elfmeterschießen entscheiden und Ägypten setzte sich durch. Jetzt wartet im Achtelfinale entweder Argentinien oder Kap Verde. Für E-Autos läuft es in Deutschland wieder deutlich besser. Die Zahl der Neuzulassungen ist im ersten Halbjahr um fast 50% gestiegen. Als wichtigsten Grund nennt das Kraftfahrtbundesamt die neue Kaufprämie.
3: Je nach Einkommen und ob Kinder in der Familie sind, die sich ein Elektroauto kauft, gibt es vom Staat bis zu 6.000 Euro dazu. Das führt, wie von der Politik gewollt, anscheinend dazu, dass sich mehr Menschen für ein E-Auto entscheiden. Auch insgesamt sind wieder mehr Autos, also auch Verbrenner, verkauft worden. Die Beratungsgesellschaft EY rechnet allerdings damit, dass die gestiegene Nachfrage für E-Autos wieder abflaut, wenn die neue Prämie ausläuft. Ausreichen soll sie insgesamt etwa für 800.000 Autokäufe. Jan-Henner Reitzer, Nachrichtenredaktion.
1: Wer krank ist, soll sich künftig grundsätzlich schon ab dem ersten Fehltag krankschreiben lassen. Wie das genau laufen soll, ist aber noch offen. Die Bundesregierung betont, das Attest muss nicht automatisch am ersten Tag beim Arbeitgeber vorliegen. Da ist bisher nur, die telefonische Krankschreibung soll wegfallen. Per Videosprechstunde soll sie dagegen weiter möglich sein.
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1: Zum Wetter. Die aktuelle Vorhersage des Deutschen Wetterdienstes. In der Nacht im Norden und Osten wolkig, später auch im Nordwesten wieder dichtere Wolken, aber meist trocken. Sonst gering bewölkt oder klar. Die Tiefstwerte liegen bei 15 Grad an der Küste und bis 7 Grad im Süden. Tagsüber dann in der Südwesthälfte sonnig bei Höchstwerten bis 30 Grad. Im Norden und Osten mehr Wolken und später etwas Regen bei Werten bis 24 Grad.
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1: Ich bin Zoe Tassovali. Wird Jürgen Klopp der neue Bundestrainer? Gespräche dazu mit dem DFB laufen. Das hat Klopp in einem Interview bei Magenta TV bestätigt. Mit einer schnellen Entscheidung rechnet er aber nicht. Erst müsse er seine Vertragslage bei Red Bull klären. Außerdem betont er, die Probleme der DFB-Elf hätten nicht nur an Ex-Bundestrainer Nagelsmann gelegen. Wir bleiben beim Fußball. Ägypten steht im Achtelfinale der Fußball-Weltmeisterschaft. Die Mannschaft setzte sich am Abend mit 4:2 im Elfmeterschießen gegen Australien durch. Nach Ende der regulären Spielzeit stand es 1:1. Die Ukraine soll beim NATO-Gipfel in Ankara kommende Woche weitere Militärhilfe zugesichert bekommen. Es geht wohl um 140 Milliarden Euro. Darauf haben sich die NATO-Mitgliedstaaten in Brüssel verständigt.
2: Das Geld ist für Waffen, andere militärische Ausrüstung oder auch die Ausbildung von Soldaten bestimmt und soll innerhalb von 2 Jahren fließen. Mit in die Gesamtsumme eingerechnet ist schon ein Hilfspaket der EU im Umfang von 60 Milliarden Euro. Die weiteren zugesagten 80 Milliarden Euro sollen von den NATO-Mitgliedstaaten kommen. Deutschland hat dafür in diesem Jahr schon gut 11 Milliarden Euro eingeplant. Jan-Henner Reitzer, Nachrichtenredaktion.
1: Popstar Taylor Swift und Football-Profi Travis Kelce feiern in New York ihre Hochzeit. Es gibt zuerst angeblich ein Abendessen im Madison Square Garden. Das berichten mehrere US-Medien übereinstimmend. Platz wird seit Tagen von einem Großaufgebot der Polizei abgeriegelt. Tina Eck in den USA. Um die Hochzeitsfeier wird ja ein großes Geheimnis gemacht. Wie gehen die Fans von Taylor Swift damit um? Versammeln sich auch Swifties in New York?
3: Ja, unter den Swifties hat es sich offenbar herumgesprochen, dass man weder ran noch reinkommt in diese VIP-Hochzeit vor dem Madison Square Garden. Sind vor allem viele Polizisten, Journalisten und Fotografen in der leisen Hoffnung, irgendwas oder irgendwen zu erhaschen. Auch einige Fans, aber keineswegs ein Großaufgebot an Swifties. Außerdem herrscht Hitzewelle. Im Häusermeer von New York kocht der Asphalt. Wer will da schon vergeblich draußen warten? Auch die angeblich 1000 Gäste halten dicht und Handys sind drinnen im Madison Square Garden verboten. Also es bleibt alles ein riesengroßes Rätsel.
1: Danke dir, Tina Eck.
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1: Zum Wetter. Die aktuelle Vorhersage des Deutschen Wetterdienstes. In der Nacht im Norden und Osten wolkig, später auch im Nordwesten wieder dichtere Wolken, aber meist trocken. Sonst gering bewölkt oder klar. Die Tiefstwerte liegen bei 15 Grad an der Küste und bis 7 Grad im Süden. Tagsüber dann in der Südwesthälfte sonnig bei Höchstwerten bis 30 Grad. Im Norden und Osten mehr Wolken und später etwas Regen bei Werten bis 24 Grad.
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1: Ich bin Zoe Tassovali. Jürgen Klopp will neuer Fußball-Bundestrainer werden. Er sei bereit, sagte der 59-Jährige am Abend bei Magenta TV. Der deutsche Fußball stehe am Wendepunkt. Dinge müssten grundlegend verändert werden, so Klopp.
2: Es werden intensive Gespräche sein müssen, weil es natürlich die Probleme, die wir aktuell haben, nicht an der Personal Julian Nagelsmann hing. Julian ist ein außergewöhnlicher Trainer. Das wird er in seinem Trainerleben noch ganz oft beweisen dürfen.
1: Der bisherige Bundestrainer Julian Nagelsmann war nach dem frühen Ausscheiden der DFB-Auswahl bei der Fußball-WM zurückgetreten. Und wir bleiben beim Fußball. Ägypten steht im Achtelfinale der Fußball-WM. Die Mannschaft setzte sich gegen Australien durch mit 5:3 nach Elfmeterschießen. Im zweiten Sechzehntelfinale der Nacht trifft der amtierende Weltmeister Argentinien aktuell auf das Überraschungsteam Kap Verde. Die Zahl der Asylanträge in Deutschland ist deutlich zurückgegangen. Im ersten Halbjahr stellten knapp 40.000 Menschen erstmals einen Asylantrag. Das sind rund ein Drittel weniger als vor einem Jahr.
3: Im Juni trat die europäische Asylreform in Kraft. Sie erleichtert es den EU-Staaten unter anderem, Menschen in Drittstaaten abzuschieben. Bereits zuvor hatte Bundesinnenminister Dobrindt die Grenzkontrollen verschärft und Zurückweisungen von Asylsuchenden angeordnet. Im ersten Halbjahr wurden nach Angaben des Innenministeriums rund 14.000 Menschen an den deutschen Grenzen zurückgewiesen. Die Bundespolizei nahm außerdem knapp 500 mutmaßliche Schleuser fest und registrierte etwa 4.000 Menschen mit offenen Haftbefehlen. Thomas Bleskin, Nachrichtenredaktion.
1: Die USA feiern ihren 250. Geburtstag. Präsident Trump will daher vor dem weltbekannten Präsidentendenkmal am Mount Rushmore eine Rede halten. Geplant sind außerdem ein großes Feuerwerk und Überflüge von Militärflugzeugen. Was Trump in seiner Rede ankündigen wird, das ist bislang noch offen. Bundespräsident Steinmeier würdigte anlässlich des Feiertags die deutsch-amerikanische Freundschaft. Die gemeinsame Geschichte bedeute den Deutschen sehr viel, heißt es in einem Glückwunschschreiben an Trump. Sie sei eine Verpflichtung und schweiße die beiden Staaten zusammen. Auch Bundeskanzler Merz gratulierte Trump. In einem Telefonat habe der Bundeskanzler die besondere Verbundenheit zwischen Deutschen und Amerikanern unterstrichen. Das teilte Regierungssprecher Cornelius mit.
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1: Zum Wetter. Die aktuelle Vorhersage des Deutschen Wetterdienstes. In der Nacht im Norden und Osten wolkig, später auch im Nordwesten wieder dichtere Wolken, aber meist trocken. Sonst gering bewölkt oder klar. Die Tiefstwerte liegen bei 15 Grad an der Küste und bis 7 Grad im Süden. Tagsüber dann in der Südwesthälfte sonnig bei Höchstwerten bis 30 Grad. Im Norden und Osten mehr Wolken und später etwas Regen bei Werten bis 24 Grad.
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